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1: Im Studio Anna Löwer. Schönen guten Morgen. In der Nacht ist eine dreitägige Feuerpause zwischen Russland und der Ukraine in Kraft getreten. Das haben beide Seiten bestätigt. Verkündet wurde die Waffenruhe zuerst von US-Präsident Trump. Silas Quiring berichtet.
2: Zuletzt hatte es noch gegenseitige Drohungen gegeben. Befürchtet wurden etwa auch Angriffe auf eine große Militärparade in Moskau heute. Der Kreml hatte deshalb bereits die Sicherheitsmaßnahmen hochgefahren und im Falle eines Angriffs mit Vergeltungsschlägen gedroht. Mit der Parade erinnert Russland an den Sieg über Nazi-Deutschland im Zweiten Weltkrieg. Jetzt sollen die Waffen bis einschließlich Montag also erstmal ruhen. Außerdem ist der Austausch von je 1000 Gefangenen geplant.
1: Bis zu 20 Millionen Passagiere könnten in diesem Sommer von Flugstreichungen betroffen sein. Schuld sind die hohen Kerosinpreise, so der Chef des Flughafenverbands ATV Beisel in der Welt am Sonntag. Vor allem bei Billig-Airlines und kleineren Urlaubszielen dürfte gestrichen werden. Der Bund der Steuerzahler will die Entlastungsprämie endgültig stoppen. Die Bundesregierung müsse die Reißleine ziehen, sagte Steuerzahlerbundchef Holznagel dem RND. Firmen sollten ihren Leuten eigentlich 1.000 Euro steuerfrei zahlen können. Weil die Länder Einnahmeverluste befürchten, haben sie die Pläne im Bundesrat erstmal gestoppt. Heftige Kritik am Kanzler und der schwarz-roten Koalition kommt von der Opposition. Grünen-Fraktionschefin Katharina Dröge.
3: Friedrich Merz ist mit seiner Krisenpolitik krachend gescheitert. Die Ministerpräsidenten haben im Bundesrat die Notbremse gezogen. Und wenn die eigenen CDU-Ministerpräsidenten die Krisenpolitik des Kanzlers stoppen, dann ist das ein Fiasko für Friedrich Merz persönlich. Es ist ein Fiasko für die gesamte Bundesregierung.
1: Die Polizei sucht nach dem Überfall in Sinzig bei Koblenz nach dem oder den Tätern. Sie hatten gestern Morgen einen Geldtransporterfahrer vor einer Bank abgepasst und einen Behälter mit Bargeld erbeutet. Danach sperrten sie zwei Menschen in den Tresorraum. Spezialkräfte konnten die beiden unverletzt befreien. Borussia Dortmund ist deutscher Vizemeister. Der BVB hat Eintracht Frankfurt im letzten Heimspiel der Saison mit 3:2 geschlagen. Gleichzeitig feierten die langjährigen Nationalspieler Julian Brandt und Niklas Süle ihren Abschied von den Dortmunder Fans.
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4: Mit mal mehr, mal weniger Wolken startet der Morgen. Dazu gibt's vereinzelt Nebel und im Süden kann auch mal ein Schauer runterkommen. Später wird's dann insgesamt freundlicher und meist trocken. Nur im Süden in den Bergen sind ab und zu Schauer oder ein Gewitter drin. Die Höchstwerte liegen zwischen 16 und 25 Grad. Morgen gibt's dann im Norden eher viele Wolken und vereinzelt auch etwas Regen, sonst ist es oft freundlich. Maximal bis zu 27 Grad.
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1: Im Studio Anna Löwer. Schönen guten Morgen. Russland und die Ukraine wollen ab heute 3 Tage lang die Waffen ruhen lassen und je 1000 Gefangene austauschen. Vermittelt hat das US-Präsident Trump. Der Kreml und der ukrainische Präsident Zelensky bestätigten das. Zuvor hatte es noch gegenseitige Angriffsdrohungen rund um die für heute geplante Militärparade in Moskau gegeben. Kiew hatte mögliche Angriffe auf die russische Hauptstadt angedeutet, der Kreml wiederum mit Vergeltung gedroht. Mit der Parade erinnert Russland an den Sieg über Nazi-Deutschland im Zweiten Weltkrieg. Wegen der hohen Kerosinpreise drohen in Deutschland in diesem Sommer massenhaft Flugausfälle. Das sagte der Chef des Flughafenverbands ADV Beisel der Welt am Sonntag. Bis zu 20 Millionen Passagiere könnten betroffen sein, weil vor allem Billig-Airlines wohl Verbindungen streichen werden. Die 1.000 € Entlastungsprämie ist durch die Länder vorerst gestoppt worden. Die Bundesregierung will aber weiter nach Wegen suchen, um sie doch noch zu ermöglichen. Auch CDU und SPD-Länderchefs hatten sich gegen die Pläne von Schwarz-Rot gestellt, denn Länder und Kommunen würden auf den Kosten sitzen bleiben. Der rheinland-pfälzische SPD-Ministerpräsident Alexander Schweizer sagt im ZDF:
2: Der Bund hat sich selbst eine Kompensation organisiert durch das Vorziehen der Erhöhung der Tabaksteuer. Bei den Ländern wäre nichts angekommen, bei den Kommunen auch nicht. Wir reden auch als Ministerpräsidenten schon seit Monaten auf die Bundesregierung ein und sagen, ihr müsst mehr auf die Länder und Kommunen zugehen. Und dass sowas kommt und dann auch eine solche Konsequenz hat, das kann so überraschend nicht sein.
1: Nach einem Überfall in Sinzig in Rheinland-Pfalz läuft die Fahndung. Die Täter haben gestern Morgen vor einer Bank einen Geldboten überfallen und Bargeld erbeutet. 2 Menschen sperrten sie in den Tresorraum der Bank. Spezialkräfte befreiten sie unverletzt. Von den Tätern fehlt jede Spur. Schauspieler Christian Ulmen ist im Rechtsstreit mit dem Spiegel vorerst größtenteils gescheitert. Das Landgericht Hamburg sagt im Kern, der Artikel über die Vorwürfe seiner Ex-Frau Colleen Fernandes gegen ihn war im Wesentlichen okay. Es ging unter anderem um Fake-Profile im Netz und gefälschte Pornobilder. Der BVB ist Bundesliga-Vizemeister. Nach einem 3:2 Heimsieg gegen Frankfurt ist den Dortmundern der 2. Tabellenplatz nicht mehr zu nehmen. Die Eintracht hat dagegen nur noch Minimalchancen darauf, in der kommenden Saison international zu spielen.
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3: Mit mal mehr, mal weniger Wolken startet der Morgen. Dazu gibt's vereinzelt Nebel und im Süden kann auch mal ein Schauer runterkommen. Später wird's dann insgesamt freundlicher und meist trocken. Nur im Süden in den Bergen sind ab und zu Schauer oder ein Gewitter drin. Die Höchstwerte liegen zwischen 16 und 25 Grad. Morgen gibt's dann im Norden eher viele Wolken und vereinzelt auch etwas Regen. Sonst ist es oft freundlich. Maximal bis zu 27 Grad.
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Run My Way.

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Katharina.

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1: Im Studio Anna Löwer. Schönen guten Morgen. Bei der gesetzlichen Pflegeversicherung ist eine Reform geplant und Gesundheitsministerin Wagen hat nun weitere Details genannt. Sie kündigte in der Rheinischen Post Einschnitte an. Mehr von Lukas Auer.
2: Seit Jahren überstiegen die Ausgaben die Einnahmen. Die Folge sind Milliardendefizite. Nächstes Jahr werden laut Wagen 7,5 Milliarden Euro fehlen, im Jahr drauf sogar 15 Milliarden. Deshalb will die Gesundheitsministerin reagieren und unter anderem Gutverdiener stärker belasten. Die Beitragsbemessungsgrenze für die Pflegeversicherung soll steigen. Wagen schloss aus, Pflegegrade zu streichen. Die Vorgaben sollen aber strenger werden.
1: Russland und die Ukraine wollen ab heute 3 Tage lang die Waffen ruhen lassen und je 1000 Gefangene austauschen. Vermittelt hat das US-Präsident Trump. Der Kreml und Kiew bestätigten das. Zuvor hatte es noch gegenseitige Angriffsdrohungen rund um die für heute geplante Militärparade in Moskau gegeben. Der Bund der Steuerzahler fordert, die geplante Entlastungsprämie endgültig zu den Akten zu legen. Gestern hatte der Bundesrat die Pläne zumindest vorerst gestoppt. Philipp Rösler berichtet.
3: Statt nach faulen Kompromissen zu suchen, müsse die Bundesregierung die Reißleine ziehen. Die meisten Betriebe könnten sich die Prämie ohnehin nicht leisten, so der Chef des Steuerzahlerbunds Rainer Holznagel im RND. Geplant war, dass Firmen ihren Beschäftigten 1.000 Euro steuerfrei zahlen können. Die Länder hatten das wegen befürchteter Einnahmeausfälle im Bundesrat gestoppt. Die Bundesregierung betont, sie wolle nach Möglichkeiten suchen, damit die Prämie doch noch kommt.
1: Nach einem Überfall in Sinzig in Rheinland-Pfalz läuft die Fahndung. Die Täter haben gestern Morgen vor einer Bank einen Geldboten überfallen und Bargeld erbeutet. 2 Menschen sperrten sie in den Tresorraum der Bank, Spezialkräfte befreiten sie unverletzt. Von den Tätern fehlt jede Spur. Die USA machen geheime UFO-Akten öffentlich. Das Verteidigungsministerium hat über 160 Fotos und Dokumente auf seiner Webseite veröffentlicht. Zu sehen sind unter anderem seltsame Schatten und Kugeln am Himmel. Die Akten reichen zurück bis in die 1940er Jahre. Borussia Dortmund ist deutscher Vizemeister. Der BVB hat Eintracht Frankfurt im letzten Heimspiel der Saison mit 3:2 geschlagen.
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2: Mit mal mehr, mal weniger Wolken startet der Morgen. Dazu gibt's vereinzelt Nebel und im Süden kann auch mal ein Schauer runterkommen. Später wird's dann insgesamt freundlicher und meist trocken. Nur im Süden in den Bergen sind ab und zu Schauer oder ein Gewitter drin. Die Höchstwerte liegen zwischen 16 und 25 Grad. Morgen gibt's dann im Norden eher viele Wolken und vereinzelt auch etwas Regen. Sonst ist es oft freundlich. Maximal bis zu 27 Grad.
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1: Im Studio Anna Löwer. Schönen guten Morgen. Wegen Milliardendefiziten ist bei der gesetzlichen Pflegeversicherung eine Reform geplant. Gesundheitsministerin Wagen hat nun weitere Details genannt. Sie kündigte in der Rheinischen Post Einschnitte an. Wagen will unter anderem Gutverdiener stärker belasten. Die Beitragsbemessungsgrenze für die Pflegeversicherung soll steigen. Die Gesundheitsministerin schloss aus, Pflegegrade zu streichen. Die Vorgaben sollen aber strenger werden. Nach Angriffsdrohungen von Russland und der Ukraine rund um die Militärparade heute in Moskau gibt es eine Kehrtwende. Bis einschließlich Montag gilt laut US-Präsident Trump jetzt eine Waffenruhe. Das bestätigten auch Kiew und der Kreml. Außerdem ist ein neuer Gefangenenaustausch geplant. Der Bund der Steuerzahler will die Entlastungsprämie endgültig stoppen. Die Bundesregierung müsse die Reißleine ziehen, sagte Steuerzahlerbundchef Holznagel dem RND. Firmen sollten ihren Leuten eigentlich 1.000 Euro steuerfrei zahlen können. Weil die Länder Einnahmeverluste befürchten, haben sie die Pläne im Bundesrat erstmal gestoppt. Heftige Kritik am Kanzler und der schwarz-roten Koalition kommt von der Opposition. Grünen-Fraktionschefin Katharina Dröge.
2: Friedrich Merz ist mit seiner Krisenpolitik krachend gescheitert. Die Ministerpräsidenten haben im Bundesrat die Notbremse gezogen. Und wenn die eigenen CDU-Ministerpräsidenten die Krisenpolitik des Kanzlers stoppen, dann ist das ein Fiasko für Friedrich Merz persönlich. Es ist ein Fiasko für die gesamte Bundesregierung.
1: Die Polizei sucht nach dem Überfall in Sinzig bei Koblenz nach dem oder den Tätern. Sie hatten gestern Morgen einen Geldtransporterfahrer vor einer Bank abgepasst und einen Behälter mit Bargeld erbeutet. Danach sperrten sie zwei Menschen in den Tresorraum. Spezialkräfte konnten die beiden unverletzt befreien. Grüne und CDU in Baden-Württemberg stimmen heute über ihren Koalitionsvertrag ab. Die Grünen kommen dafür in Stuttgart zusammen, die CDU in Korntal-Münchingen. Am Mittwoch soll dann der grüne Cem Özdemir zum neuen Ministerpräsidenten und damit Nachfolger von Winfried Kretschmann gewählt werden.
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3: Mit mal mehr, mal weniger Wolken startet der Morgen. Dazu gibt's vereinzelt Nebel und im Süden kann auch mal ein Schauer runterkommen. Später wird's dann insgesamt freundlicher und meist trocken. Nur im Süden in den Bergen sind ab und zu Schauer oder ein Gewitter drin. Die Höchstwerte liegen zwischen 16 und 25 Grad. Morgen gibt's dann im Norden eher viele Wolken und vereinzelt auch etwas Regen. Sonst ist es oft freundlich. Maximal bis zu 27 Grad.
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Mark Forster, rettest du mich?

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1: Im Studio Anna Löwer. Schönen guten Tag. Bei der gesetzlichen Pflegeversicherung ist eine Reform geplant und Gesundheitsministerin Wagen hat nun weitere Details genannt. Sie kündigte in der Rheinischen Post Einschnitte an. Mehr von Lukas Auer.
2: Seit Jahren überstiegen die Ausgaben die Einnahmen. Die Folge sind Milliardendefizite. Nächstes Jahr werden laut Wagen 7,5 Milliarden Euro fehlen, im Jahr drauf sogar 15 Milliarden. Deshalb will die Gesundheitsministerin reagieren und unter anderem Gutverdiener stärker belasten. Die Beitragsbemessungsgrenze für die Pflegeversicherung soll steigen. Wagen schloss aus, Pflegegrade zu streichen. Die Vorgaben sollen aber strenger werden.
1: Russland und die Ukraine wollen ab heute 3 Tage lang die Waffen ruhen lassen und je 1.000 Gefangene austauschen. Vermittelt hat das US-Präsident Trump, der Kreml und Kiew bestätigten das. Zuvor hatte es noch gegenseitige Angriffsdrohungen rund um die Militärparade heute in Moskau gegeben. Der Bund der Steuerzahler fordert, die geplante Entlastungsprämie endgültig zu den Akten zu legen. Gestern hatte der Bundesrat die Pläne zumindest vorerst gestoppt. Philipp Rösler berichtet.
3: Statt nach faulen Kompromissen zu suchen, müsse die Bundesregierung die Reißleine ziehen. Die meisten Betriebe könnten sich die Prämie ohnehin nicht leisten, so der Chef des Steuerzahlerbunds Rainer Holznagel im RND. Geplant war, dass Firmen ihren Beschäftigten 1.000 Euro steuerfrei zahlen können. Die Länder hatten das wegen befürchteter Einnahmeausfälle im Bundesrat gestoppt. Die Bundesregierung betont, sie wolle nach Möglichkeiten suchen, damit die Prämie doch noch kommt.
1: Bis zu 20 Millionen Passagiere könnten in diesem Sommer von Flugstreichungen betroffen sein. Schuld sind die hohen Kerosinpreise, so der Chef des Flughafenverbands ATV Beisel in der Welt am Sonntag. Vor allem bei Billig-Airlines und kleineren Urlaubszielen dürfte gestrichen werden. Mit dem Zug von Berlin aus über Hamburg direkt nach Oslo. Das soll ab Sommer 2028 möglich sein. Die Deutsche Bahn plant eine Direktverbindung. Das hat Fernverkehrsvorstand Pettersson in den Funke-Zeitungen angekündigt. Zwischenstationen sollen auch Kopenhagen, Malmö und Göteborg sein.
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2: Sonnig und ziemlich freundlich läuft der Vormittag in vielen Ecken. Zwischen Weser und Oder hängen aber mehr Wolken. Es bleibt dabei trocken. Später bleibt's oft weiter sonnig, nur Richtung Alpen und in den Bergen kann's ab und zu mal einen Schauer oder ein Gewitter geben. Dazu werden es zumeist 20 bis 25 Grad. Morgen ist es dann im Norden eher grau mit ein bisschen Regen, sonst oft sonnig, maximal bis zu 27 Grad.
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1: Im Studio Anna Löwer. Schönen guten Tag. Wegen Milliardendefiziten ist bei der gesetzlichen Pflegeversicherung eine Reform geplant. Gesundheitsministerin Wagen hat nun weitere Details genannt. Sie kündigte in der Rheinischen Post Einschnitte an. Wagen will unter anderem Gutverdiener stärker belasten. Die Beitragsbemessungsgrenze für die Pflegeversicherung soll steigen. Die Gesundheitsministerin schloss aus, Pflegegrade zu streichen. Die Vorgaben sollen aber strenger werden. Russland und die Ukraine wollen ab heute für 3 Tage die Kämpfe pausieren. Außerdem sollen jeweils 1.000 Gefangene ausgetauscht werden. Zuvor hatte es noch Drohungen rund um die Militärparade in Moskau gegeben, mit der Russland an den Sieg über Nazi-Deutschland im Zweiten Weltkrieg erinnert. Der Sicherheitsexperte Nico Lange sagte bei Welt:
2: Das ist eine Gesellschaft, die durch und durch militarisiert wird von oben und wo ja ganz gezielt jetzt seit 2022 Wladimir Putin versucht, den großen Vaterländischen Krieg, das war ja die Verteidigung der Sowjetunion, nicht Russland, sondern der Sowjetunion gegen den Angriff Hitlers. Der versucht das jetzt für Russland zu vereinnahmen und sagt im Grunde, der Angriff auf die Ukraine ist das gleiche wie der große Vaterländische Krieg, die Verteidigung der Sowjetunion.
1: Wegen der hohen Kerosinpreise drohen in Deutschland in diesem Sommer massenhaft Flugausfälle. Das sagte der Chef des Flughafenverbands ADV Beisel der Welt am Sonntag. Bis zu 20 Millionen Passagiere könnten betroffen sein, weil vor allem Billig-Airlines wohl Verbindungen streichen werden. Schauspieler Christian Ulmen ist im Rechtsstreit mit dem Spiegel vorerst größtenteils gescheitert. Das Landgericht Hamburg sagt im Kern, der Artikel über die Vorwürfe seiner Ex-Frau Colleen Fernandes gegen ihn war im Wesentlichen okay. Es ging unter anderem um Fake-Profile im Netz und gefälschte Pornobilder. Der Kampf ums europäische Geschäft oder gegen den Abstieg. Darum geht's heute am vorletzten Spieltag der Fußball-Bundesliga. Am Nachmittag gibt es die Duelle Leipzig-St. Pauli, Stuttgart-Leverkusen, Augsburg-Gladbach und Hoffenheim-Bremen. Wolfsburg trifft dann am Abend auf die Bayern.
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3: Sonnig und ziemlich freundlich läuft der Vormittag in vielen Ecken. Zwischen Weser und Oder hängen aber mehr Wolken. Es bleibt dabei trocken. Später bleibt's oft weiter sonnig, nur Richtung Alpen und in den Bergen kann's ab und zu mal einen Schauer oder ein Gewitter geben. Dazu werden es zumeist 20 bis 25 Grad. Morgen ist es dann im Norden eher grau mit ein bisschen Regen, sonst oft sonnig, maximal bis zu 27 Grad.
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Miles Smith und Niall Horan. Drive safe.

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Sienna Spyro, The Visitor.

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1: Im Studio Anna Löwer. Schönen guten Tag. Bei der gesetzlichen Pflegeversicherung ist eine Reform geplant und Gesundheitsministerin Wagen hat nun weitere Details genannt. Sie kündigte in der Rheinischen Post Einschnitte an. Mehr von Lukas Auer.
2: Seit Jahren überstiegen die Ausgaben die Einnahmen. Die Folge sind Milliardendefizite. Nächstes Jahr werden laut Wagen 7,5 Milliarden Euro fehlen, im Jahr drauf sogar 15 Milliarden. Deshalb will die Gesundheitsministerin reagieren und unter anderem Gutverdiener stärker belasten. Die Beitragsbemessungsgrenze für die Pflegeversicherung soll steigen. Wagen schloss aus, Pflegegrade zu streichen. Die Vorgaben sollen aber strenger werden.
1: 3 Tage lang wollen Ukraine und Russland auf gegenseitige Angriffe verzichten. Beide Seiten bestätigten, dass eine Feuerpause gilt. Zuletzt hatte es noch gegenseitige Drohungen gegeben, auch mit Blick auf die Militärparade in Moskau heute. Imme Kasten.
3: Ja, und so sind auf dem Roten Platz in Moskau bei der großen Parade heute auch zum Beispiel keine Panzer unterwegs gewesen. Jedes Jahr erinnert Russland ja mit der Parade an den Sieg über Nazi-Deutschland im Zweiten Weltkrieg. In diesem Jahr fiel es nun eben nicht ganz so martialisch mit großem Kriegsgerät aus. Bis Montag sollen die Waffen nun erst einmal ruhen. Außerdem ist zwischen der Ukraine und Russland ein Austausch von je 1000 Gefangenen geplant.
1: Der Bund der Steuerzahler will die Entlastungsprämie endgültig stoppen. Die Bundesregierung müsse die Reißleine ziehen, sagte Steuerzahlerbundchef Holznagel dem RND. Firmen sollten ihren Beschäftigten eigentlich 1.000 Euro steuerfrei zahlen können. Die Länder haben die Pläne im Bundesrat aber erstmal gestoppt. Die Grünen und die CDU in Baden-Württemberg stimmen heute auf Parteitagen über ihren Koalitionsvertrag ab. Am Mittwoch soll dann Cem Özdemir zum neuen Ministerpräsidenten gewählt werden. Er tritt damit die Nachfolge von Winfried Kretschmann an, der aus Altersgründen nicht mehr angetreten war. Mit dem Zug von Berlin aus über Hamburg direkt nach Oslo. Das soll ab Sommer 2028 möglich sein. Die Deutsche Bahn plant eine Direktverbindung. Das hat Fernverkehrsvorstand Pettersson in den Funke-Zeitungen angekündigt. Zwischenstationen sollen auch Kopenhagen, Malmö und Göteborg sein.
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2: Sonnig und ziemlich freundlich läuft der Vormittag in vielen Ecken. Zwischen Weser und Oder hängen aber mehr Wolken. Es bleibt dabei trocken. Später bleibt's oft weiter sonnig, nur Richtung Alpen und in den Bergen kann's ab und zu mal einen Schauer oder ein Gewitter geben. Dazu werden es zumeist 20 bis 25 Grad. Morgen ist es dann im Norden eher grau mit ein bisschen Regen, sonst oft sonnig, maximal bis zu 27 Grad.
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0: Hallöchen, willkommen, wir sind wieder zurück. Es ist lange Zeit her, aber wir sind wieder zurück.
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0: Also es ist 13 Uhr, hier sind die Nachrichten. Wir legen gleich los mit der Weekly Top 20. Ungarn, Macja soll gewählt werden. Ungarns neu gewähltes Parlament ist zu einer konstituierten Sitzung zusammengetreten. Dabei soll am Nachmittag der Sieger der Parlamentswahl, Macja, von der bürgerlichen Tisza-Partei zum neuen Ministerpräsidenten gewählt werden. Damit endet in Ungarn die 16-jährige Regierungszeit des Rechtspopulisten Orbán. Abgespeckte Militärparade in Moskau. Auf dem Roten Platz in Moskau ist mit der traditionellen Militärparade an den Sieg über Nazi-Deutschland vor 81 Jahren erinnert worden. Soldaten und Kadetten sind an Präsident Putin vorbeimarschiert. Putin sagte in seiner Rede, der Kampf gegen Nazi-Deutschland inspiriere die heutigen Soldaten im Einsatz der Ukraine. Moskaus Sache sei gerecht, betonte der Kreml-Chef. Man kämpfe in der Ukraine gegen aggressive, von der NATO unterstützte Streitkräfte. In diesem Jahr fand die Parade ohne Panzer und schwere Militärtechnik statt, wohl aus Angst vor ukrainischen Angriffen. Allerdings haben beide Seiten eine Waffenruhe vereinbart. Beide Seiten vereinbarten auch den Austausch von jeweils 1000 Kriegsgefangenen. Neue Milliardenlücke droht in der Pflege. Das Defizit in der gesetzlichen Pflegeversicherung könnte im nächsten Jahr viel größer sein als angenommen. Laut Frankfurter Allgemeiner Zeitung beträgt die Lücke dann mehr als 7,5 Milliarden Euro. Im Jahr darauf 15 Milliarden. Diese Zahlen habe Bundesgesundheitsministerin Wagen den Ländern genannt. Die CDU-Politikerin hat wiederholt darauf hingewiesen, dass nach einer früheren Reform der Pflegekarte immer mehr Menschen als pflegebedürftig gelten. Das waren die der Procler FM Nachrichten. Die nächsten Nachrichten, die habe ich wieder für euch und zwar in einer wunderbaren Stunde und zwar um 14 Uhr.
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0: Die größten Staus habe ich jetzt für euch hier natürlich aus dem der Procler FM Verkehrszentrum. Vorsicht bitte und zwar auf der A60 Rüsselsheim Richtung Mainz zwischen Mainz-Weisenau und Hechtsheim-West. Gefahrlich eine Ölspur auf einer Länge von einem halben Kilometer. Der eine Fahrstreifen ist gesperrt. Dann A61 Koblenz Richtung Ludwigshafen zwischen Kreuz Frankenthal und Kreuz Ludwigshafen. 1 Kilometer stockender Verkehr plus 2 Minuten. A61 Ludwigshafen Richtung Speyer zwischen Anschlussstelle Schifferstadt und Anschlussstelle Speyer. Dichter Verkehr plus 1 Minute. Auf der A65 Ludwigshafen Richtung Landau zwischen Anschlussstelle Dideidesheim und Anschlussstelle Neustadt im Nord. 1 Kilometer Stau plus 7 Minuten müsst ihr damit einberechnen. B9 Bonn Richtung Koblenz zwischen Sinzig-Mitte und Bad Preisig. Dichter Verkehr plus 3 Minuten. B9 Mainz Richtung Koblenz zwischen Anschlussstelle Rehnswald-Ech und Königsbacher Brauerei. Dichter Verkehr plus 3 Minuten, also direkt gegenüber. Dann B10 Karlsruhe Richtung Pirmasens zwischen Queich-Hambach und Annweiler am Triffels. Da auch dichter Verkehr plus 4 Minuten. Auf der B10 Karlsruhe Richtung Pirmasens zwischen Queich-Hambach und Annweiler am Triffels. Dichter Verkehr plus 4 Minuten. Dann B37 Fischerstraße, Spittelstraße, Ludwigshafen Richtung Kaiserslautern zwischen dem Synagogenplatz und St. Martins Platz. Dichter Verkehr plus 7 Minuten. B37 Königsstraße, Ludwigshafen Richtung Kaiserslautern zwischen Fackelrondell und Rudolf-Breitscheid-Straße. Dichter Verkehr plus 3 Minuten. B39 Hockenheim Richtung Frankenstein zwischen der Anschlussstelle Neustadt an der Weinstraße Süd und Anschlussstelle Neustadt an der Weinstraße. Dichter Verkehr plus 4 Minuten. Schauen wir noch auf die B42, da nämlich zwischen der Anschlussstelle Fallender Westerwaldstraße und Urbar auch dichter Verkehr plus 4 Minuten. Auf der B48 Salinenstraße, Berliner Straße Bingen Richtung Enkenbach-Alsenborn zwischen Rheingrafenstraße und Bad Münster am Stein-Ebernburg auch dichter Verkehr plus 6 Minuten. B49 Wittlich Richtung Koblenz zwischen Cochem und Moselbrücke Cochem dichter Verkehr plus 4 Minuten. B49 Koblenz Richtung Wittlich, also die Gegenrichtung zwischen Klotten und Cochem dichter Verkehr plus 4 Minuten. Und ansonsten war es das erstmal von unseren Meldungen. Wenn ihr noch irgendwas seht, könnt ihr mir das gerne schicken. Und zwar bei Instagram, der ProclerFM heißen wir dort. Ansonsten eine sehr, sehr schöne Fahrt an euch. Kommt sehr gut und gesund an eurem Ziel an.
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0: Ja, das Wetter. Meist freundlich und warm mit 19 bis 25 Grad. Ein Hoch über Finnland bestimmt heute mit recht trockener und warmer Luft unser Wetter. Morgen nähert sich dann vom Südwesten her ein Tief mit feuchterer Luft. Am Nachmittag ist es meist freundlich mit Sonne und einigen Quellwolken. Nur über dem Schwarzwald und der Westalb können sich punktuell Schauer und Gewitter bilden. Die Höchsttemperatur, die liegt zwischen 19 Grad in der Hohen Eifel und 25 Grad am Oberrhein. In der Nacht kühlt es dann unter klarem Himmel auf 12 bis 6 Grad ab.

0: Morgen wird es dann nochmal 18 bis 25 Grad warm. Dabei scheint dann teils auch länger mal die Sonne, später wird es dann aber wolkiger, gegen Abend folgen dann auch vom Südwesten her Regen und Gewitter. Am Montag gibt es viele Wolken, teils kräftigen Regen, dabei wird es windig und deutlich kühler mit höchstens 9 bis 17 Grad und am Dienstag noch kühler und Schauer sind geplant. Also da bitte warm anziehen. Aktuell melden wir in Frankfurt 17 Grad wolkig, Freiburg 19 Grad leicht bewölkt, Kaiserslautern 18 Grad sonnig, Karlsruhe 18 Grad sonnig, Koblenz 18 Grad sonnig und Konstanz 19 Grad leicht bewölkt. Also eigentlich noch sehr schön, um rauszugehen. Das nächste Wetter bekommt ihr dann wieder in einer Stunde mit den News um 14 Uhr von mir.
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0: Ja, Freunde, let's go. Wir sind wieder zurück. Es ist wieder ein bisschen länger her, dass wir die Weekly Top 20 Nederland Edition gemacht haben. Vor allen Dingen an diesem Sendeplatz. Die letzte Ausgabe gab es vor 4 Wochen, das war am Mittwoch und davor ist es auch schon ein paar Wochen einher gewesen. Ich versuche jetzt wieder aktiver zu werden am Samstag. Ich kann euch sagen, nächsten Samstag bin ich im Urlaub, aber wir werden mal gucken, wie wir es nachholen. Wir kriegen es auf jeden Fall hin. Auf jeden Fall heute mal wieder am festen Sendeplatz von 13 bis 15.30 Uhr. Hört ihr die besten Tracks. 13 Uhr bis 14.30 Uhr die Top 20 der Niederlande und dann noch etwas neue Musik. Wir hören unseren neuen Top-Song um kurz nach 2. Wir hören unseren neuen Hit-Tipp um die 3 Uhr. Natürlich haben wir auch noch ein paar Playlist-Updates dabei. Diese Woche wieder 3 neue Tracks mit am Start. Und in der Weekly Top 20 haben wir diese Woche auch 2 neue. Wir haben aber schon wieder 4 Wochen verpasst. Das bedeutet, ich muss ein bisschen nachholen. Es sind ein paar Songs rausgegangen. Diese stelle ich euch mal ganz kurz vor. Week 16 hat 2 neue Songs mit sich und auch 2 verlassen. Das sind die. Olivia Dean mit Man I Need mit insgesamt 9 Wochen auf 1 ist raus mittlerweile.

Ray mit Where's My Husband ist auch raus in derselben Woche. Also sehr lange Tracks, waren beide ein halbes Jahr drin, haben es jetzt auch geschafft. Ich glaube mittlerweile auch schon fast komplett aus den niederländischen Charts raus. Also das ist einfach witzig. Das ist Week 17, da sind auch zwei neue Songs und zwei raus. Zum einen Leinche, leider nach nur, ich glaube, 7 Wochen. War damals auf 14, ist auf 21. Diese Woche wäre er 31. Genauso Gun, David Guetta, Teddy Swims und Tones and I.

So, das sind auf jeden Fall die ersten zwei Wochen gewesen. Kommen wir nun zur Woche Nummer 18. Das ist die letzte Woche gewesen. Auch neue zwei Songs am Start. Heißt aber auch, dass wir uns von zwei verabschieden müssen, und zwar folgenden. Ja, White Keys nach nur 4 Wochen. 3 Wochen war White Keys auf 15. Dann ist er raus. 15 auf 21. Diese Woche 25. Leider nur eine kurze Zeit. Eigentlich ein nicer Song. Dominik Feig jetzt auch wieder ein bisschen im Trend gewesen. Baby Doll auch bei uns in der Playlist jetzt. Und Miles Away, der ist ja auch schon mal draußen gewesen, kam dann als Re-Entry wieder. Jetzt nach 4 Wochen 20 ist er auch auf die 22 letzte Woche, diese Woche 23.

ja, das ist auf jeden Fall die letzte Woche. Und diese Woche, wie gesagt, auch zwei neue. Das sind dann auch zwei Songs, die raus sind. Das sind dann diese hier. Somber mit 12 to 12. Letzte Woche noch auf 15, diese Woche 22. War aber auch schon 28 Wochen im Chart. Also, boah, krass, wie lange. Und Snemme machte nach nur, ja, 4 Wochen das Licht wieder aus. Lad Headlicht an, kam in der letzten Woche, die ich moderiert habe, dazu. Und jetzt ist er wieder.

0: Balakay mit I Love It, I Love It, I Love It. Diese Woche, ja, wahrscheinlich zum letzten Mal dabei leider. Ich fand den Song eigentlich relativ nice. Es ist, glaube ich, so eine Geschmackssache. Entweder findet man ihn nervig oder nice. Mir gefällt er eigentlich relativ gut. Es ist diese Woche zum 8. Mal hier bei uns in der Weekly Top 20 Nederland Edition mit am Start. 3 Wochen, Peak 8 damals gewesen. Letzte Woche ist er schon ordentlich runter, auch schon schnellster Sinker von 8 auf 13 minus 5. Diese Woche ebenso schnellster Sinker, 13 auf 20 minus 7. Ja, ging schnell, kam schnell. Haben wir nicht so viel mitbekommen, leider. Trotzdem, Bella K mit I Love It, I Love It, I Love It beginnt die Liste für diese Woche mit dem schnellsten Sinker. Jetzt da auch schon den ersten Neueinstieg, der ist nämlich auf Nummer 19. 2 bekannte Namen, beide auch in der Playlist vertreten, ist was Niederländisches, aber klingt meiner Meinung nach relativ nice.
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0: Und zwar haben wir hier Kevin und Roxy Decker mit Yai Hep Mai. Kevin kennen wir ja schon von ein paar Tracks, unter anderem The Lathan, was uns in der Playlist drin war. Oder auch jetzt letztens kam noch Musik von Kevin und Bente. Hatten wir ja auch hier noch in der wunderbaren Weekly Top 20 Niederland Edition mit am Start. Roxy Decker, ja sowieso bekannt. Sie hat Platz 1 mit Sugar Daddy. Sie hat ganz viele Tracks mit Satisfier, Casual. Letztens war noch Tradan und so weiter noch mit am Start. Also wirklich, Roxy Decker ist so... Ja, wie soll ich sagen? Fast schon die I Liver von der Niederlande, nur dass es halt nicht so Rap ist, sondern eher so gute Laune Pop. Ja, hier zusammen mit Kevin getan. Yai Hebt Mai, du hast mich. Heißt der Track. Kam letzte Woche raus. Ist diese Woche sofort erste Debütierung in der Niederlande. Sofort in der Top 20 auf Platz 19 in der allerersten Chartwoche. Das ist sehr stark. Vielleicht auch sehr viel Potenzial für die Top 5 oder sogar Platz 1. Wir werden sehen. Kevin und Roxy jetzt hier mit Yai Hebt Mai. So ist der Track.
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1: Und Roxy Decker mit Jai Hebt Mai ist der erste neue von dieser Woche. Sofort diese Woche debütiert, letzte Woche wurde erst released und jetzt ist er schon auf Platz 19. Sehr, sehr nicer Track, muss ich sagen. Bisschen was chilligeres, chilliger Hip-Hop von Kevin und Roxy Decker auf Platz 19. Davor der schnellste Sinker, Bella K, I love it, I love it, I love it, mit minus 7 Plätzen. Kommen wir nun zur Platz Nummer 18. Das ist einer, der die letzten Wochen dazu kam. Um genau zu sein, kam er letzte Woche dazu. Und zwar Miles Smith und Niall Horan mit Drive Safe. Ein bisschen verspätet, würde ich sogar behaupten, also mit ein bisschen ziemlich verspätet. Ich habe den Track tatsächlich predicted in Kalenderwoche 9 für Kalenderwoche 10 und er kam in Kalenderwoche Nummer 18 dazu. Heißt, 8 Wochen ist, ja, Drive Safe zu spät. Ist trotzdem jetzt mit dabei, ich sag nix, ist ein relativ nicer Track. Passend auch zu Miles Smith. Niall Horan hat ja jetzt auch sein neues Album rausgehauen. Miles Smith bringt bald auch was raus. Vielleicht wird er auf jeden Fall nochmal steigen. Letzte Woche ist er auf 19 debütiert, diese Woche geht er einen Platz nach oben auf Nummer 18. Mal gucken, wie es die nächsten Wochen so aussieht.
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0: Woche.
1: Susanne Frake mit Halverwege, diese Woche auf Platz Nummer 17. Ein Platz runter, ist jetzt auch schon ein paar Wochen dabei, um genau zu sein, 7 Wochen damals auf 17 gestartet, dann 14, 2 Wochen Peak 12, vor 2 Wochen 14, dann letzte Woche 14 auf 16 und diese Woche 16 auf 17. Susanne Frake, natürlich auch klassische Künstler der Niederlande. Davor haben wir gehört Musik von Miles Smith und Niall Horan. Drive Safe letzte Woche nach 8 Wochen Verspätung neu in die Top 20 auf 19. Diese Woche nochmal einen Platz hoch auf Nummer 18. So sieht's aus. Genauso wie Halverwege haben wir den nächsten Track, der diese Woche ein bisschen runtergeht. Hier haben wir jetzt zwei Plätze. Und zwar von Nummer 14 auf Nummer 16 in Woche Nummer 8. Und zwar Harry Styles mit seiner Nummer American Girls ist damals auf 8 debütiert. 2 Wochen lang, dann 9, dann 10, dann 11, dann 13, dann 14 und diese Woche Nummer 16. Mein Lieblingssong, würde ich sagen, aus seinem neuen Album, den hören wir jetzt hier in der Weekly Top 20.
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0: Bruno Mars mit Risk It All hier auf der Brooklyn FM, Platz Nummer 15. Ja, ist auch tatsächlich in der ersten Woche, also in Woche Nummer 16 dazu gekommen. Also die erste Woche, wo wir nicht da waren. Eigentlich wollte ich da senden, ich hatte auch alles eigentlich fertig. Damals war aber ein Laut-FM-Problem und man konnte nicht auf die Server live streamen. Ich bin tatsächlich extra zeitnah aufgestattet, dass ich eigentlich pünktlich da war, aber es ging nicht. War ein bisschen ärgerlich, aber egal. In der Woche kam Risk It All dazu, und zwar auf Nummer 16. Dann war er der schnellste Steiger mit plus 4, 16 wurde 12. Dann in die letzten zwei Wochen 12 und diese Woche geht es drei Plätze wieder runter von Peak 12 auf 15. Mal gucken, ob da noch was geht. Risk It All auf jeden Fall eine sehr, sehr nice Nummer. Davor gehört Harry Styles mit American Girls. Der ist auch zwei Plätze runter von 14 auf Nummer 16. Ja, Taylor Swift, die ist auch noch in der Liste mit Opalite. Und lustigerweise war dieser Track die letzten drei Wochen, also da, wo wir weg waren, auf Nummer 17. Diese Woche geht er wieder hoch, warum auch immer. Von 17 auf 14, drei Plätze wieder in die Höhe. Für Taylor Swift ist doch was Gutes, oder? Also für die Swifties. Für die, die es nicht mögen, ist es natürlich jetzt ein bisschen
1: Platz 14.

0: Taylor Swift mit Opalite auf Nummer 14. Er geht nach 3 Wochen 17 stehen geblieben, wieder zurück auf die Nummer 14. Ist natürlich keine Peak-Position, trotzdem, er geht wieder in die Höhe. Ist doch eigentlich was. Ja, Leute, diese Woche haben wir 2 neue Tracks. Zum einen haben wir auf 19 gehört Roxy Decker und Kevin mit Jai Hebt Mai. Der höchste neue Stieg, den gibt es jetzt auf Nummer 13. Und ich wollte nochmal darauf hinweisen, dass ich ja die letzten Wochen zwar nicht da war, aber der trotzdem weiterhin die wunderbare Prediction für nächste Woche gemacht wurde. Und ich glaube tatsächlich, dass die diese Woche gut war.
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Ja, Le Kleine und Samuel Welton mit Mark Menau Need Rec. Ist neu in der Liste und ja, wie man sich schon denken konnte, weil ich es eben schon so ein bisschen angeteasert habe. Gleichzeitig auch die Prediction von letzter Woche gewesen, weil der Track letzte Woche auch ja, dazu kam und ich mir gedacht habe, ja, Lil Kleine immer eigentlich relativ gut mit dabei, genauso wie Samuel Welton. Mark Menau Need Rec heißt der Track. Auf Deutsch übersetzt, mach mich nicht verrückt. So, darum geht es. Samuel Welton kennen wir natürlich von ein paar Tracks, wie zum Beispiel Echte Liefde ist the Cope oder auch, wie ist der andere? Ja, ihr wisst, also auf jeden Fall ein bisschen Schlagerpop. Lil Kleine kennen wir ja von Hip-Hop-Tracks wie Leinche, der ja letztens noch drin war, oder auch Stoff und Schnaps. Das zusammen ist echt krass, weil das ist jetzt wirklich Partyschlager geworden mit Lil Kleine. Habe ich tatsächlich nicht so auf der Bucketlist gehabt, finde ich aber relativ nice. Mark Menau Need Rec. Lil Kleine und Samuel Welton, diese Woche der höchste Neuanstieg auf Nummer 13 und richtige Prediction. Platz 13.

0: Kleine und Samuel Welton mit Mag me now nicht gek. Nummer 13, höchster Neuanstieg und Prediction, die richtig ist. Damit haben wir die erste Woche komplett abgeschlossen mit 9 Songs. Das ist nämlich die jetzige. Die vorletzte hat noch einen neuen zu bieten. Die von vorletzter hat sogar noch 2 zu bieten. Und die von vorvorletzter hat auch noch einen zu bieten. So sieht's aus. Wir machen weiter mit Olivia Dean. Und zwar So Easy to Fall in Love. Geht diese Woche nochmal 2 Plätze nach unten. Letzte Woche war er noch in der Top 10. 7 wurde 10. Diese Woche verlässt er die Top 10. 10 mit 12 heißt, wir haben einen neuen Track in der Top 10. Wir können uns auf jeden Fall schon mal gespannt drauf freuen.
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0: Und danach gibt's noch einen Track, der etwas neuer ist.

0: Da steht zwar neu, das liegt daran, dass der Track zum allerersten Mal in den niederländischen Charts jemals war. Ihr müsst euch vorstellen, Beauty and the Beat ist ja jetzt wieder im Trend gewesen, in Deutschland ja sogar seit 2 oder 3 Wochen auf 1. Hier in den Niederlanden ist er jetzt auch schon wieder seit 3 Wochen in der Liste mit am Start. Das Ding ist, vorher, als er damals rauskam, war er einfach nicht in der Liste. Das muss man sich erstmal überlegen. Er war damals nicht in den niederländischen Charts. Das hat nicht gereicht. Das heißt, das ist jetzt wirklich die 3. Woche jemals für Beauty and the Beat in den niederländischen Charts. In allen anderen Charts war es ein Re-Entry. Hier ist es komplett neu und deswegen steht hier auch noch schön neu. Vor 2 Wochen kam er dazu. Auf Nummer 16, letzte Woche schnellster Steiger mit plus 7. 16 wurde 9. Diese Woche verlässt er die Top 10 schon wieder. 9 wird 11 minus 2. Vielleicht ein kleiner Ausrutscher, vielleicht aber auch ist der Hype schon wieder vorbei. Das war der erste Track von vorletzter Woche, der dazu kam. Beauty and the Beat, Justin Bieber und Nicki Minaj. Davor So Easy to Fall in Love von Olivia Dean. Verlässt auch die Top 10, 10 wird 12. Das heißt, sie sind beide jeweils 2 Plätze runter. Heißt aber auch, dass wir diese Woche 2 neue Tracks in der Top 10 haben. Das ist doch mal was. Und mit der legen wir jetzt auch schon los mit der 2. Hälfte der Liste. Die erste haben wir geschafft. Platz 10 geht diese Woche an Juice D, Jack Style und John mit Turn the Lights Off. Letzte Woche noch Top 5, 5 wird diese Woche aber Nummer 10. 5 Plätze runter, 2. schnellster Steiger.
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0: Robert von Helmert und Donny mit Moet That Now war das gerade. Hier auf Nummer 9 hat diese Woche Plätze getauscht mit Beauty and the Beat. 9 wird 11 von Beauty and the Beat und 11 wird 9 Moet That Now, Robert von Helmert und Donny. Und das sind auch genau die zwei Tracks, die vor 2 Wochen dazu kamen. Das heißt, die Woche haben wir natürlich auch jetzt schon durch. Vor 2 Wochen auf 18 gestartet, dann 7 Plätze hoch von 18 auf 11. Also schnellster Steiger. Und diese Woche nochmal 2 Plätze hoch von 11 auf 9. Sehr, sehr nicer Party-Track. Hören wir später tatsächlich auch noch ein. Welcher das ist, dann später. Und Turn the Lights Off geht von der 5 auf die 10, 5 Plätze runter. Das ist sehr interessant, muss ich tatsächlich sagen. Wir machen weiter mit Bowser, beziehungsweise The Bowser. Magnetic geht diese Woche leider 2 Plätze runter, von Peak 6 auf Nummer 8. Aber mal gucken, vielleicht wird er das.
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0: Bowser mit minus 2, 6 wird 8. Hier gerade mit Magnetic gehört.
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0: Die Nachrichten um 14 Uhr. Guten Tag. Klingbeil hält an Entlastungsprämie fest. Bundesfinanzminister Klingbeil hält an der 1.000 € Entlastungsprämie für die Bürgerinnen und Bürger fest. Gestern wurde sie vom Bundesrat gestoppt. Bei einem Kanada-Besuch warb der SPD-Chef für eine gemeinsame Lösung mit Ländern, Arbeitgebern und Gewerkschaften. Die Linkspartei fordert eine schnelle Entlastung auf anderem Wege. Unter anderem der Steuerzahlerbund ist gegen diese Prämie. Volksbegehren Berlin autofrei gescheitert. Das Volksbegehren Berlin autofrei ist gescheitert. Nach Angaben der Initiative wurde nicht die nötige Zahl der Unterschriften erreicht. Es seien nur 140.000 Unterschriften gesammelt worden. Nötig gewesen wären aber 175.000. Allerdings finden noch Nachzählungen in Bezirksämtern statt. Das Endergebnis will das Landeswahlamt in 2 Wochen verkünden. Die Initiative geht aber davon aus, dass es nicht reicht. Ziel der Initiative war es, den Autoverkehr innerhalb des S-Bahn-Ringes deutlich einzuschränken, wäre das Volksbegehren erfolgreich gewesen, hätte ein Volksentscheid folgen müssen. Berliner SPD hat eine neue Doppelspitze. Die Berliner SPD hat eine neue Doppelspitze. Bei einem Landesparteitag wurde Steffen Krach mit 95% gewählt. Die Reinickendorfer Abgeordnete Bettina König erhielt knapp 86%. Krach ist Spitzenkandidat der SPD für die Abgeordnetenhauswahl im September. König ist Mitglied des Abgeordnetenhauses und gesundheitspolitische Sprecherin der SPD-Fraktion. Die Wahl war nötig geworden, nachdem die bisherigen Vorsitzenden Böcker, Giannini und Hickel im November ihren Rückzug angekündigt hatten. Das waren die der ProClub Nachrichten. Die nächsten Nachrichten gibt es dann wieder in einer Stunde für dich.
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0: Das Neueste aus dem der ProClub M Verkehrszentrum. Vorsicht bitte, und zwar auf der A3 Köln Richtung Frankfurt zwischen Anschlussstelle Neustadt-Wied und Anschlussstelle Ransbach-Baumbach-Mogendorf. 2 Kilometer Stau plus 56 Minuten. Boah. Dann Vorsicht bitte auf der A48 Dernbach Richtung Koblenz zwischen Anschlussstelle Bendorf-Neuwied und Anschlussstelle Koblenz-Nord. Dichter Verkehr plus 1 Minute. Dann auf der A48 Dernbach Richtung Koblenz zwischen Anschlussstelle Bendorf-Neuwied und Anschlussstelle Koblenz-Nord. Dichter Verkehr plus 1 Minute. Das ist dasselbe nochmal, okay. A60 Rüsselsheim Richtung Mainz zwischen Anschlussstelle Mainz-Laubenheim und Anschlussstelle Hechtsheim-Ost. 1 Kilometer Stau plus 3 Minuten. Dann auf der A61 Ludwigshafen Richtung Koblenz zwischen Anschlussstelle Emmelshausen und Anschlussstelle Boppard 1 Kilometer Stau plus 39 Minuten. Boah. A65 Ludwigshafen Richtung Landau zwischen Anschlussstelle Deidesheim und Anschlussstelle Neustadt in Nord 1 Kilometer Stau mindestens 5 Minuten extra. Dann auf der A643 Mainz Richtung Wiesbaden zwischen Anschlussstelle Mainz-Gonsenheim und Anschlussstelle Wiesbaden-Eppelallee 1 Kilometer Stau plus 4 Minuten. Auf der B10 Karlsruhe Richtung Pirmasens zwischen Queich-Hambach und Annweiler am Trifels dichter Verkehr plus 4 Minuten. Und dann gucken wir nochmal kurz auf die B42, da haben wir nämlich auch noch ein paar Meldungen. Und zwar zwischen der Anschlussstelle Fallender Westerwaldstraße und Ober, dichter Verkehr plus 4 Minuten. Und Koblenz Richtung Rüdesheim zwischen Sankoshausen und Kaub, dichter Verkehr plus 7 Minuten Zeitverlust. Jo, das war's von den Straßen. 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
0: Meist freundlich und warm mit 19 bis 25 Grad. Ein Hoch über Finnland bestimmt heute mit recht trockener und warmer Luft unser Wetter. Morgen nähert sich dann vom Südwesten her ein Tief mit feuchterer Luft. Am Nachmittag ist es dann meist freundlich mit Sonne und einigen Quellwolken. Nur über dem Schwarzwald und der Westalb können sich punktuell Schauer und Gewitter bilden. Die Höchsttemperatur liegt zwischen 19 Grad in der Hohen Eifel und 25 Grad am Oberrhein. In der Nacht kühlt es dann unter klarem Himmel auf 12 bis 6 Grad ab. Morgen wird es dann nochmal 18 bis 25 Grad warm. Dabei scheint teils länger die Sonne, später wird es wolkiger. Gegen Abend folgen dann vom Südwesten her Regen und Gewitter, am Montag dann auch viele Wolken, teils auch kräftiger Regen. Dabei wird es windig und deutlich kühler mit höchstens 9 bis 17 Grad, am Dienstag dann sehr kühles Schauerwetter. Aktuell in Frankfurt 19 Grad wolkig, Freiburg 21 Grad sonnig, Kaiserslautern 20 Grad sonnig, Karlsruhe 20 Grad sonnig, Koblenz 19 Grad sonnig und Konstanz 20 Grad leicht bewölkt. Das war's vom Wetter, das nächste Wetter bekommt ihr dann wieder in einer halben Stunde hier auf der ProClub FM.

Ja, lang ist's her, dass wir das letzte Mal hier am Samstag eine Live-Sendung hatten. Ist ja eigentlich die Tradition schon seit Jahren. Die letzten, ja, 3 Monate schon fast, war ich ein bisschen andersweitig beschäftigt und musste die Sendung entweder woanders verschieben oder sie ausfallen lassen. Jetzt sind wir ja wieder am Start. Es ist wieder kurz nach 2 an einem Samstag, was wirklich bedeutet, dass wieder der neue Top-Song gekürt wird. Diese Woche von einer Künstlerin, die wir noch nie auf dem Sender gespielt haben. Stella Lefty. Wer ist Stella Lefty? Kurz zur Einordnung. Es ist eine Influencerin, also eine Internetpersönlichkeit. Man kennt sie unter anderem von Instagram. Auf Instagram hat sie tatsächlich 196.000 Follower. Sie macht tatsächlich so ein bisschen Musik, ganz viel. Ist schon ein bisschen länger mit am Start, aber eher kleinere Tracks bisher gab es, alle so im Country-Pop-Style. Aber jetzt tatsächlich kam eine Nummer raus, die ist durch die Decke gegangen. Und zwar heißt die Boston. Genauso wie die Stadt Boston. Auf jeden Fall ist diese Single jetzt eigentlich gut durch die Decke gegangen. Läuft auch in der Billboard Hot 100. Kann man den Track tatsächlich auch finden. Zwar noch nicht so hoch, es kommt noch. Wahrscheinlich, denke ich jetzt mal, mit der Zeit. Aber auf jeden Fall ist sie jetzt langsam ein Begriff als neue Country-Sängerin, so wie man es natürlich auch in den Billboard-Charts merkt. Ja, Platz 42 ist momentan Boston. Und deswegen, da wir uns dachten, das muss auch in Deutschland hier ein bisschen präsentiert werden, haben wir uns gedacht, der Song wird auch mal hier gespielt. Ganz neu jetzt als Top-Song. Die gesamte nächste Woche hört ihr den Song als Song der Woche ein bisschen besonders häufig. Und zwar Boston von Stella Lefty, eine neue Künstlerin, die tatsächlich vielleicht bald eine der größten Country-Sängerinnen des Jahres wird. Mal schauen. Die

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5: Neue Künstlerin Stella Lefty, gerade gehört hier auf der Funk FM, und ihr werdet ihn auf jeden Fall die nächste Woche ein bisschen häufiger hören. Hier natürlich als neuen Top-Song Boston war das hier. Ein bisschen eine Mischung aus Country und Pop. Finde ich sehr, sehr schön und gefällt mir auf jeden Fall sehr gut. Ja, ganz neue Künstler hört ihr immer hier auf der Funk FM. So sieht es aus. Ja, wir haben noch 7 Songs übrig hier bei uns in der Weekly Top 20 Nederland Edition. Und es fehlt tatsächlich noch ein neuer aus Kalenderwoche 16 und ein neuer aus der letzten Woche, also Kalenderwoche Nummer 18. Wir haben nämlich alle aus Kalenderwoche 17 schon gehört, die neuen, und die von dieser Woche natürlich auch. Der letzte neue aus Kalenderwoche 16, der Woche, wo ich eigentlich fertig war, aber ja, die Laudefilm-Server nicht geklappt haben, den gibt es jetzt. Another mit 54 Ultra. Talk to You kennen wir auch natürlich aus dem Global Dance Chart, der auch bald hoffentlich wieder losgeht, aber ich möchte keine leeren Versprechen machen, habe ich schon viel zu häufig gemacht. Auf jeden Fall, Talk to You war damals Prediction und die Prediction war auch richtig. Die letzte Woche, die ich gesendet habe, habe ich Talk to You ja wirklich als letzten Song, als Prediction für nächste Woche gespielt. Eine Woche später war er mit dabei, ich wollte es eigentlich zelebrieren, aber ja, wie gesagt, hat nicht geklappt. Dafür haben wir ihn jetzt erst diese Woche auch nochmal ordentlich hochgegangen, muss man sagen. Von Nummer 8 auf Nummer 7. Er ist vor 4 Wochen auf 13 gestartet, dann ja, 3 Plätze hoch von 13 auf 10, letzte Woche 10 auf 8. Und diese Woche ist es die Nummer

0: Stan Fender, Olivia Dean, Rain Man hier auf die BFM. Richtig geile Nummer. Ist das die einzige von Sam Fender bisher hier in der wunderbaren Weekly Top 20? Aber ich hoffe, das wird mehr, weil ich liebe ihn. Wirklich, auch einer meiner absoluten Lieblingskünstler of all time, Sam Fender. Richtig gute Musik. Ja, Rain Man hier gehört auf Nummer 6. Er geht wieder hoch. Kurz vor der Peak-Position schon wieder. Die Peak-Position war eine Woche lang Nummer 5. Und zwar vor 2 Wochen sogar. Dann ist er letzte Woche wieder 2 runter von 5 auf 7 und diese Woche wieder von 7 auf 6. Aber wenn er noch einen Platz hochgeht, wäre er wieder auf seiner Peak-Position. Ist auf jeden Fall sehr, sehr nice. Hoffentlich kommt das auch noch so. Es ist die insgesamt jetzt schon, 9. Woche. 1, 2, 3, 4, 5, 6, 7, 8. Woche. Die 8. Woche für Rain Me In. Und die lässt sich auf jeden Fall gut sehen, hier auf Nummer 6. Davor Talk To You, Another und 54 Ultra, damit haben wir auch Kalenderwoche 16 mit den neuen Tracks jetzt abgehakt. Geht auch nochmal einen Platz hoch von 8 auf 7. Jetzt fehlt ja eigentlich wirklich nur die Top 5 und der neueste von letzter Woche. Wir haben ja letzte Woche 2 neue gehabt. Zum einen haben wir gehört natürlich Musik von Miles Smith und Niall Horan. Drive Safe ist auf 19 gestartet letzte Woche. Aber der zweite neue, der war auf 18, der höchste Neuanstieg und der ist diese Woche schnellster Steiger und jetzt hier auf Nummer 5. Das heißt auch der letzte neue Track, den wir noch nicht kennen. Heißt Cheerio, ist von Justin de Wild, auch niederländisch. Er klingt so ein bisschen wie der alte Engelbewahrer von Markus Schröttmaker. Das heißt, wir sind auf jeden Fall wieder in dem Style wie vor ein paar Jahren, wie 2023. Es ist schon ein Volkslied, würde ich sagen. Passt auf jeden Fall sehr gut. Party und Volksmusik, das lieben die Niederländer. Und das sieht man auch wieder hier an diesem Paradebeispiel. 13 Plätze geht es hoch. Letzte Woche höchster Neuanstieg auf Nummer 18. Diese Woche ist er auf Nummer 5 mit Abstand der schnellste Steiger. Diese Woche Justin de Wild mit Cheerio.
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0: Ja, nach 4 Wochen Nummer 3 Bronze ist Su nicht mehr auf dem Thron, beziehungsweise auf dem Podest. Den Platz hat sich Homewrecker geholt. Die tauschen nämlich. 4 geht auf 3. Erste Woche Bronze für Somber.
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1: Homewrecker von Sombre zum ersten Mal auf dem Podest. Erste Woche Bronze war das hier auf der Procl FM. Gleich in die letzten zwei Songs, davon nochmal das Neueste aus dem der Procl FM Verkehrszentrum. Vorsicht bitte auf der A3 Köln und Frankfurt. Zwischen der Anschlussstelle Neustadt-Wied und Anschlussstelle Dierdorf. 5 Kilometer Stau plus 21 Minuten. Dann A60 Rüsselsheim Richtung Mainz. Zwischen Anschlussstelle Mainz-Weisenau und Anschlussstelle Heichtsheim in Ost, da dichter Verkehr. 2 Minuten Zeitverlust habt ihr da. Dann natürlich noch auf der A61 Ludwigshafen Richtung Koblenz zwischen der Anschlussstelle Pfalzfeld und Anschlussstelle Wuppert. 3 Kilometer Stau plus 51 Minuten. Da auf jeden Fall viel Zeit mit einrechnen. A643 Mainz Richtung Wiesbaden zwischen der Anschlussstelle Mainz-Mombach und Anschlussstelle Wiesbaden-Eppelallee. 1 Kilometer Stau, mindestens 3 Minuten extra. B37 Kaiserslautern Richtung Ludwigshafen zwischen Bad Dürkheim Nord und Anschlussstelle Bad Dürkheim Ost. Dichter Verkehr, mindestens 4 Minuten extra. Schauen wir nochmal kurz auf die B42. Da Koblenz Richtung Rüdesheim zwischen Sankoshausen und Kaub. Dichter Verkehr plus 7 Minuten. Und auf der B49 Wittlich Richtung Koblenz zwischen Cochem und Klotten. Dichter Verkehr plus 7 Minuten. Das war's vom Verkehr. Wenn ihr noch irgendeine Meldung habt, könnt ihr mir die gerne zukommen lassen. Und zwar über Instagram, der Procl FM heißen wir dort. Ansonsten auch über unsere kostenlose Kontaktbox auf der Website derproclub.wixsite.com/derproclubfm/kontakt. So sieht's aus.
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1: Schauen wir nochmal kurz aufs Wetter. Es wird meist freundlich und warm mit 19 bis 25 Grad. Ein Hoch über Finnland bestimmt heute mit recht trockener und warmer Luft unser Wetter. Morgen nähert sich dann vom Südwesten her ein Tief mit feuchterer Luft. Am Nachmittag ist es dann meist freundlich mit Sonne und einigen Quellwolken. Nur über dem Schwarzwald und der Westalb können sich punktuell Schauer und Gewitter bilden. Die Höchsttemperatur liegt zwischen 19 Grad in der Hohen Eifel und 25 Grad am Oberrhein. In der Nacht kühlt es dann unter klarem Himmel auf 12 bis 6 Grad ab. Morgen wird es dann nochmal 18 bis 25 Grad warm. Dabei scheint auch teils länger mal die Sonne. Später wird es wolkiger, gegen Abend folgen dann vom Südwesten her Regen und Gewitter. Am Montag dann viele Wolken, teils kräftiger Regen, dabei auch windig und deutlich kühler bei höchstens 9 bis 17 Grad. Am Dienstag dann sehr kühles Schauerwetter. Aktuell melden wir in Frankfurt 19 Grad wolkig, Freiburg 22 Grad sonnig, Kaiserslautern 21 Grad sonnig, Karlsruhe 21 Grad sonnig, Koblenz 20 Grad sonnig und Konstanz 20 Grad leichter bewölkt. Das war's vom Wetter. Das nächste Wetter bekommt ihr dann wieder in einer halben Stunde mit den News um 15 Uhr. Leute, zwei Songs sind noch übrig, Platz 2 und Platz 1 und die Prediction für nächste Woche, die ich tatsächlich auch noch nicht vorbereitet habe. Aber ja, wir werden es auf jeden Fall schnell hinbekommen. Sagen wir es mal so. Auf jeden Fall sind noch zwei Songs übrig. Der Song, der schon etwas länger auf Platz 1 war und der Song, der die letzten 4 Wochen auf Platz 1 war. Und eigentlich sollte das schon feststehen, welcher Track hier diese Woche weiterhin sich die Nummer 1 holt. Und ich habe es auch schon gespoilert. Bruno Mars mit I Just Mind bleibt zum 5. Mal in Folge stehen, holt sich die 5. Silbermedaille nach 11 Goldmedaillen.
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1: Und gleich hören wir, welcher Track der Platz 1 Track ist von dieser Woche. Und jetzt auch schon mittlerweile seit 5 Wochen. Vielleicht habt ihr es schon mitbekommen, vielleicht aber auch noch nicht. Ich habe ja bisher nur eine Live-Sendung, ne? Haha, ich verhöre mich besser.

0: Bruno Mars mit I Just Might hier auf Nummer 2 diese Woche. Ja, was soll ich sagen? Er bleibt auf jeden Fall auf der 2 zum 5. Mal in Folge jetzt die Silbermedaille nach 11 Goldmedaillen. Platz 1 bleibt dementsprechend auch gleich, aber bevor wir den hören, gibt es erstmal noch die Prediction für nächste Woche.
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0: Wie jede Woche predikte ich einen Song, bei dem ich sage, yo, der wird nächste Woche mit dabei sein. Die letzte Woche, wo ich das live gemacht habe, war Woche Nummer 15. Da habe ich gesagt, Talk to You von Another und 54 Ultra kommt rein, war richtig. Darauf die Woche war es Robert von Heimat und Donny mit Mood That Now, war auch richtig. Dann habe ich gesagt, für die letzte Woche, dass Dominic Falken Babydoll reinkommt, das war leider falsch. Dann für diese Woche Mark Menau Need Crack. Haben wir ja hier gehört, hier ist nochmal der Beweis, dass er diese Woche mit am Start ist.
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0: Ja, das ist tatsächlich der Track, der diese Woche neu dazu kam und auch Prediction für diese Woche war. Das heißt, es wird Zeit für die nächste. Und zwar heute mal wieder was Englisches, beziehungsweise sogar aus Amerika. Ein Künstler, der in den Niederlanden mittlerweile auch schon sehr hohes Ansehen hat. Er hat große Nummern geschrieben. Seine größte Nummer war Lose Control. Dann gab es noch The Door, Bad Dreams, Guilty. Jetzt auch letztens noch mit Gun zusammen mit David Guetta in der Liste gewesen. Die Rede ist natürlich über Teddy Swims. Auch dieses Jahr bei den Top 40 Awards der Niederlande, also wirklich von den niederländischen Charts, die Awards live aufgetreten. Hat eine neue Nummer vor ein paar Wochen rausgebracht. Ist schon ein paar Wochen her, aber ich finde die super. Mr. Know It All war auch Top-Song hier auf der Brookler FM tatsächlich. Ja, seitdem er Top-Song war, lief er tatsächlich nicht mehr so häufig hier auf der Brookler FM. Aber vielleicht bald in der Weekly Top 20 Niederland Edition. Denn Mr. Know It All ist diese Woche nochmal zwei Plätze hoch von 23 auf 21. Das heißt, einen Platz unter der Liste. Er muss nächste Woche einen Platz mindestens hochgehen, wenn nicht sogar mehr, damit er hier mit dabei ist. Und ich sage, das ist möglich, weil die Nummer ist wirklich sehr, sehr nice. Die Prediction für nächste Woche ist Mr. Know It All von Teddy.
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0: Ich hoffe wirklich, dass er drin ist, weil ich finde den Track auch wirklich sehr, sehr chillig und entspannt. Ja, höre ihn wirklich sehr, sehr gerne. Mr. Know It All, jetzt hier auf der Brookler FM als Prediction.

Ja, vor 5 Wochen war er Top-Song. Das war sogar der Top-Song in der Woche, wo ich das letzte Mal live gesendet habe. Jetzt ist er Prediction für nächste Woche. Mr. Know-It-All von Teddy Swims. Letzte Woche noch 23, diese Woche 21. 2 Plätze hoch, hat noch nicht gereicht für die Top 20. 1 Platz braucht es noch, aber ich sag, den schafft er nächste Woche. Deswegen ist das die Prediction für nächste Woche hier in der Weekly Top 20 Niederland Edition. Ja, Leute, ein Song, der fehlt noch. Und zwar unsere Nummer 1. Wir haben 20 bis 2 gehört. Das heißt, jetzt geht's gleich los. Aber davor nochmal ganz schnell die Top 5 mit Schnellzusammenfassung. Let's go. Auf Nummer 5, ja, der schnellste Steiger der Woche mit 13 Plätzen plus von 18 auf 5. Cheerio von Justin the Wild.

Dann Shakira mit Zu verlässt nach 4 Wochen Bronze das Podest und geht auf 4 runter. Dann Somber mit Homewrecker, letzte Woche neu in der Top 5, diese Woche sogar neu auf dem Podest, erste Woche Bronze.

0: mein Gott, die Golden Heights!
1: Und die geht tatsächlich zum 5. Mal in Folge jetzt auch an Alex Warren mit Fever Dream. Wirklich eine sehr, sehr nice Nummer. Ja, die 5. Goldmedaille, sehr verdient.

0: Alex Warren mit Fever Dream zum fünften Mal in Folge auf Gold, dem höchsten Podest, was wir hier zu bieten haben, in der Weekly Top 20 Niederlande Edition. Und das war sie auch schon wieder für diese Woche. Ja, ich habe wieder lange Pause gemacht. Ich versuche, das jetzt wirklich einzustellen. Ich versuche jetzt wirklich wieder so viele Sendungen wie möglich zu machen und wahrscheinlich auch jede Woche wieder hier die Weekly Top 20 zu machen. Nächste Woche Samstag nicht, da bin ich im Urlaub. Aber dafür im Laufe der übernächsten Woche werdet ihr dann quasi die Zusammenfassung von der nächsten Woche hören. Mal gucken. Ihr werdet vielleicht auch ein paar Updates auf Insta bekommen. Der ProClearFM heißen wir dort, da ein bisschen abchecken. Auf jeden Fall haben wir jetzt noch ein bisschen Zeit für neue Musik, bis 15.30 Uhr, um genauer zu sein. Drei Playlist-Updates haben wir diese Woche, das heißt, da haben wir auf jeden Fall noch ein bisschen was abzuarbeiten, wa? Und ich würde sagen, da legen wir auch schon direkt los mit dem ersten Playlist-Update und das kommt tatsächlich von Shiagu. Ja, Shiagu hat ja letztens seine neue Persönlichkeit angekündigt. Mit dem dritten Auge und als Hippie verkleidet spielt er die Mundharmonika. Das hat sich so auf Insta angehört. Aber im Endeffekt war das alles nur ein Marketing-Gag. Er wollte eigentlich nur, dass viele Leute zuhören und aufpassen, was kommt. Er meinte, ja, es wird auf jeden Fall was Neues kommen. Und jeder dachte natürlich, jetzt kommt wirklich halt wirklich so eine, ja, so ein Country-Folk-Stuff von ihm. Aber nee, eher das Gegenteil. Er fängt jetzt mit Dubstep an. Seine neue Nummer heißt Geld, ist schon seit ein paar Wochen draußen und seit dieser Woche neu in der ProClearFM Playlist. Playlist-Update von dieser Woche, Geld.
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0: Erinnert ein bisschen an Skrillex, sehr geil.
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2: War ein etwas älteres Playlist Update, schon 2 Wochen alt, aber trotzdem richtig schön. Royal Otis, einer meiner absoluten Lieblings-Indie-Bands, haben eine neue Nummer rausgebracht, heißt Sweet Hallelujah. Und die ist neu bei uns in der festen Playlist mit dabei.

0: Playlist Update von Royal Otis. Sweet Hallelujah war das.
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0: Die Nachrichten um 15 Uhr. Guten Tag. Ungarn, Macja, soll gewählt werden. Ungarns neu gewähltes Parlament ist zu einer konstituierten Sitzung zusammengetreten. Dabei soll am Nachmittag der Sieger der Parlamentswahl, Macja, von der bürgerlichen Tisza-Partei zum neuen Ministerpräsidenten gewählt werden. Damit endet in Ungarn die 16-jährige Regierungszeit des Rechtspopulisten Orbán. Klingbeil hält an Entlastungsprämie fest. Bundesfinanzminister Klingbeil hält an der 1.000 Euro Entlastungsprämie für die Bürgerinnen und Bürger fest. Gestern wurde sie vom Bundesrat gestoppt. Beim Kanada-Besuch warb der SPD-Chef für eine gemeinsame Lösung mit Ländern, Arbeitgebern und Gewerkschaften. Die Linkspartei fordert eine schnelle Entlastung auf anderem Wege. Unter anderem der Steuerzahlerbund ist gegen diese Prämie. Wasserleiche in der Spree gefunden. Im Berliner Bezirk Treptow-Köpenick ist eine Wasserleiche auf der Spree gefunden worden. Nach Angaben der Polizei wurde die leblose Person am Vormittag an der Stubenrauchbrücke gefunden. Identität, Geschlecht und Alter sind bislang nicht bekannt. Ebenfalls ungeklärt ist die Frage, ob es sich um das Opfer eines Verbrechens handelt. Bahn plant Verbindung nach Oslo. Reisende sollen ab Sommer 2028 mit der Bahn von Berlin direkt in die norwegische Hauptstadt Oslo fahren können. Die tägliche ICE-Fahrt über Hamburg, Kopenhagen sowie Malmö und Göteborg soll etwa 15 Stunden dauern, teilte die Bahn mit. Die Direktverbindung gehört zu den 10 Pilotprojekten der EU-Kommission, die den grenzüberschreitenden Verkehr ausbauen will. In Deutschland nimmt die Nachfrage nach internationalen Fernverkehrsverbindungen immer weiter zu. Das waren die der Procler FM Nachrichten. Die nächsten Nachrichten gibt es dann wieder um 16 Uhr von den Kollegen von Laut FM.
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0: Das Neueste aus dem der Procler FM Verkehrszentrum. Vorsicht bitte auf der A3 Köln-Frankfurt zwischen Anschlussstelle Neuwied und Anschlussstelle Dierdorf. Da dichter Verkehr plus 2 Minuten. Dann auf der A60 Rüsselsheim Richtung Mainz zwischen Anschlussstelle Mainz-Weisenau und Anschlussstelle Hechtsheim-Ost ist dichter Verkehr plus 2 Minuten. Habt ihr da. Dann Vorsicht bitte noch auf der A60 Wittlich Richtung Lüttich zwischen Anschlussstelle Wittlich West und Anschlussstelle Spang-Dahlem, da auch dichter Verkehr plus 2 Minuten. A60 Rüsselsheim Richtung Mainz zwischen Anschlussstelle Hechtsheim West und Kreuz Mainz Süd, dichter Verkehr plus 2 Minuten habt ihr da. Dann auf der A61 Ludwigshafen Richtung Koblenz zwischen der Anschlussstelle Pfalzfeld und Anschlussstelle Boppard, 3 Kilometer Stau plus 53 Minuten. Dann auf der A63 Mainz Richtung Kaiserslautern zwischen Kreuz Mainz Süd und Anschlussstelle Kleinwitternheim, da dichter Verkehr plus 2 Minuten. A65 Ludwigshafen Richtung Landau zwischen der Anschlussstelle Deidesheim und Anschlussstelle Neustadt Nord, 1 Kilometer stockender Verkehr plus 2 Minuten. Und zu guter Letzt noch auf der A643 Mainz Richtung Wiesbaden zwischen Anschlussstelle Mainz-Mombach und Anschlussstelle Wiesbaden-Eppelallee, da 1 Kilometer Stau plus 3 Minuten habt ihr da. Ja, mehr Verkehrsmeldungen findet ihr noch beim ADAC auf adac.de/verkehr, weil sonst würde das hier so ein bisschen viel Zeit einnehmen, die wir nicht haben. Trotzdem habt eine schöne Fahrt.
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0: Meist freundlich und warm mit 19 bis 25 Grad. Ein Hoch über Finnland bestimmt heute mit recht trockener und warmer Luft unser Wetter. Morgen nähert sich dann vom Südwesten her ein Tief mit feuchter Luft. Am Nachmittag ist es meist freundlich mit der Sonne und einigen Quellwolken. Nur über dem Schwarzwald und der Westalb können sich punktuell Schauer und Gewitter bilden. Die Höchsttemperatur liegt zwischen 19 Grad in der Hohen Eifel und 25 Grad am Oberrhein. In der Nacht kühlt es dann unter klarem Himmel auf 12 bis 6 Grad ab. Morgen wird es dann nochmal 18 bis 25 Grad warm, dabei scheint dann auch teils länger mal die Sonne. Später wird es wolkiger, gegen Abend folgen dann auch vom Südwesten her Regen und Gewitter. Am Montag dann viele Wolken, teils kräftigen Regen, dabei windig und deutlich kühler bei höchstens 9 bis 17 Grad. Am Dienstag dann sehr kühles Schauerwetter. Aktuell in Frankfurt 20 Grad leicht bewölkt, Freiburg 22 Grad sonnig, Kaiserslautern 21 Grad sonnig, Karlsruhe 21 Grad sonnig, Koblenz 20 Grad sonnig und Konstanz 22 Grad leicht bewölkt. Das war das Wetter. Das nächste Wetter dann auch wieder von Laut FM für ganz Deutschland um 16 Uhr mit den News.
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0: Dann gibt's die neue Nummer von Medusa, außerdem den Hit-Tipp, aber jetzt erstmal Musik von YBRE. Superhelden haben wir hier.

finde, das ist so mit der aktuell beste Song, der für mich so den die Stimmung für die WM beschreibt, also so mein Lieblings-WM-Song gerade. Hat es überhaupt nichts mit der WM zu tun, aber trotzdem, für mich klingt das so, außerdem war ja Medusa letztes Jahr auch schon, vorletztes Jahr für die EM die Hymne am Machen. Don't Wanna Go Home, passt ja auch, wir wollen nicht nach Hause gehen, wir wollen gewinnen. Ganz neu hier auf der Brockler FM. Vielleicht auch in den nächsten paar Wochen in der Playlist drin, kann ich mir sehr gut vorstellen. Ich bin auf jeden Fall ihn gerade sehr, sehr häufig am Hören. Apropos wollte ich sagen, Playlist-Update. Diese Woche 3, 2 neue und einen etwas älteren. Den etwas älteren hören wir jetzt. Der kommt nämlich aus dem Jahre 2010. 16 Jahre ist er schon alt. Momentan ist ja wieder der Justin Bieber-Hype sehr hoch. Wir haben natürlich auch Beauty and the Beat jetzt schon in der Playlist, aber noch älter ist dieser Song hier. Eeny Meeny, zusammen mit Sean Kingston. Ist ein Banger, ist auch bei uns schon in der verrückten Playlist drin, aber jetzt auch in der normalen Playlist höre ich momentan auch sehr, sehr häufig. Ja, Leute, momentan, ich bin Justin Bieber-Fan. Muss ich sagen, hätte ich niemals von mir erwartet, aber so ist es aktuell. Die Musik von damals aber besser als die von heute, sage ich so, wie es ist.

0: Ein bisschen wie Vogue, aber neu. Madonna ist zurück, hat zwei neue Songs rausgebracht. Einer ist im Global Dance Chart und der hier ist auch noch draußen. Zusammen mit Sabrina Carpenter, Bring Your Love, letzte Woche Hit-Tipp gewesen. Und den nächsten Hit-Tipp, den haben wir jetzt am Start, wie immer um 3:15. Jolle ist wieder zurück mit einer neuen Nummer. Letztens ja noch mit Dominik Hartz was rausgebracht, aber der war jetzt nicht so krass, war auch kein Hit-Tipp. Lieblingssongs von mir natürlich alle, Märchen sind gelogen, Große Freiheit und natürlich Parisienne, alle drei in der Playlist drin. Jetzt kam Tief raus, soll heißen, alles nicht so tief, alles not that deep, das ist die deutsche Übersetzung. Und ja, der kam wie gesagt am Freitag, also gestern, und ist diese Woche unser Tipp für euch, den Song, den wir euch nahebringen wollen, aus dem New Music Friday gestern, Tief von Jolle, jetzt hier auf die BFM.
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0: Auch mittlerweile fester Bestandteil unserer Playlist generell. Also, ich liebe die Jungs. Giant Rocks auch hier aus der Umgebung. Mit Want It Back ist ihre neueste Nummer hier auf der Brooklyn FM. Die waren auch schon mal in Lahnstein. Da kannte ich sie tatsächlich noch nicht. Und seitdem waren sie auch nicht mehr da. Also, Lanek Live hat sie damals nur eingeladen, als es noch eine kleine Band war. Leider, leider, leider. Vielleicht kommen sie ja bald nochmal zurück. Würde mich auf jeden Fall sehr freuen. Ja, das war es auch schon wieder heute mit unserer wunderbaren Sendung der Weekly Top 20 Niederland Edition. Und noch ein bisschen neue Musik mit dabei. Wir haben unseren Hit-Tipp gehört, wir haben den Top-Song gehört, wir haben die Top 20 gehört, wir haben unseren Classic der Woche gehört. Ja, jetzt fehlt eigentlich nur noch ein Playlist-Update. Wir haben drei neue Songs in der Playlist, zwei komplett neue und einen etwas älteren. Der eine etwas neu, also der eine komplett neue ist Shiagu mit Geld, haben wir eben gehört. Dann der etwas ältere, der ist 16 Jahre alt, Eenie Meenie von Sean Kingston und Justin Bieber, haben wir auch eben gehört. Und jetzt fehlt noch das letzte neue. Und zwar kommt der von Fischer und Tones and I. Beide zum ersten Mal bei uns in der Playlist drin. Tones and I kennen wir natürlich von Dance Monkey, You're So Fucking Cool und auch Gun Gun Gun. Fischer von, ja, Losing It, Take It Off, Atmosphere, Rain, ganz viele Tracks hat er. Bisher sehr viel von Fischer gehört. Ich liebe auch seine Musik, aber noch nie irgendwas von ihm in die Playlist gemacht, was mich sehr wundert. Tones and I, ja. Geschmackssache war eher nicht so mein Fall, aber dieser Song hier, Favor, der ist krass. Der gefällt mir sehr, sehr gut, habe ich die letzte Woche zum ersten Mal so richtig gehört und ich muss wirklich sagen, ist eine tolle Nummer. Ist auch im Global Dance Chart seit letzter Woche drin, heißt, den hören wir wahrscheinlich jetzt auch häufiger und sowieso jetzt im Playlist-Update zum allerersten Mal. Ich verabschiede mich von euch, sage Tschüss, wir hören uns dann vielleicht die Woche nochmal zum Global Dance Chart. Ansonsten die nächste Weekly Top 20 Nederland Edition gibt es dann wahrscheinlich übernächste Woche irgendwann so an einem Montag oder so, weil ich halt nächste Woche Samstag im Urlaub bin und zwar das ganze Wochenende. Dementsprechend kann ich da leider nicht live sein. Aber egal, wir werden das schon hinbekommen. Ich hoffe, ihr hattet eine schöne Sendung. Ich hoffe, ihr habt noch einen restlichen schönen Tag. Hier übernimmt gleich um 16 Uhr auch wieder der Gregor mit seiner 2010 Radio Show.
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0: Blade Runner.
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Harry Styles, American Girls.

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1: Samstagnachmittag, 16 Uhr, hier ist die 2010 Radio Show mit mehr Musik der letzten Jahre und den Hits von heute und wir starten gemeinsam rein in die kommenden 4 Stunden mit am Start Major Lazer und Ellie Goulding mit Powerful aus dem Jahr 2018. Lexi und K-Paul hören wir gleich mit Gonna Fly Now aus dem Jahr 2011 und den Anfang macht jetzt Tom Twers mit Pinky Promise. Ich wünsche euch einen schönen Samstagnachmittag. Mein Name ist Gregor, mich gibt's auch noch oben drauf und ich wünsche euch viel Spaß.
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Pat Nestle mit Angels hier bei der 2010 Radio Show aus dem Jahr 2015. Und wir machen weiter mit einem Track aus dem Jahr 2025. Apache 207 und Wolken. Ich wünsche euch einen schönen Samstagnachmittag. 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

0: Love Goes. Where the Love Goes aus dem Jahr 2017 hier bei der 2010 Radio Show.
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0: Und da kommt in dieser Stunde aus dem Jahr 2005 Aiken mit Lonely, dein 2010 Classics der Stunde.

0: Hier ist die 2010 Radio Show und wir starten rein in die nächste halbe Stunde. Gleich die neue von den Sportfreunden Stiller, vorher aber noch Kraftklub, kein Liebeslied. 2010.
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John Newman mit Guiding Light aus dem Jahr 2023 hier bei der 2010 Radio Show. Und wenn ihr morgen noch nichts zu tun habt, dann geht doch einfach mal barfuß auf die Straße, denn morgen ist ohne Schuhe Tag. Wurde vom US-amerikanischen Unternehmer Tom Shoes ins Leben gerufen, um Aufmerksamkeit auf die Probleme der Familien zu lenken, welche sich keine Schuhe leisten können. Und der Aktionstag hat einen Ursprung im Jahr 2006, als Blake Majkowski, der Besitzer von Tom Shoes, Argentinien besucht hat und feststellte, dass viele Kinder dort eigentlich nur barfuß über die Straße laufen. Also, wenn ihr da auch so ein bisschen mit andenken wollt oder das einfach mal ausprobieren wollt, morgen ist die Möglichkeit, barfuß rauszugehen, wenn man jetzt auf dem Weg zum Kaffee trinken ist oder was auch immer.

0: Rootkit mit Against the Sun aus dem Jahr 2014 hier bei der 2010 Radio Show. Gleich habe ich noch für euch Patience von KSI und Young Blood. Polo G ist auch mit am Start. Außerdem hören wir Fuego aus dem Jahr 2018. Vorher gibt es aber noch Sandra Hash aus dem Jahr 2023 mit One Week Love. Viel Spaß.
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1: 17 Uhr am Samstagnachmittag. Hier ist die 2010 Radio Show mit mehr Musik der letzten Jahre und den Hits von heute. Und wir starten gemeinsam rein in die nächste halbe Stunde mit am Start Calvin Harris und Example mit Will Be Coming Back aus dem Jahr 2012. Außerdem Ella Henderson mit Me and You aus dem Jahr 2025. Und den Anfang macht jetzt aber einen Klassiker aus dem Jahr 2010. Usher mit More. Ich bin's Gregor, mich gibt's auch noch oben drauf und ich wünsche euch einen schönen Samstagnachmittag.
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0: mit Goods, zusammen mit Cardi B, Bebe Rexha und Charlie XCX hier bei der 2010 Radio Show.
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0: Und da kommt in dieser Stunde aus dem Jahr 2001. Ihr hörten schon Leanne Remus mit Can't Fight the Moonlight.

Mabel mit LOL hier bei der 2010 Radio Show. Und jetzt habe ich einen Song für euch aus dem Jahr 2011. Den kann so gefühlt jeder mitsingen. Kelly Clarkson und Stronger, What Doesn't Kill.

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1: 18 Uhr am Samstagnachmittag oder vielleicht auch schon Abend. Hier ist die 2010 Radio Show mit mehr Musik der letzten Jahre und den Hits von heute. Und wir starten gemeinsam rein in die nächste halbe Stunde mit am Start Dua Lipa und Good in Bad aus dem Jahr 2020. Jamule hören wir gleich mit Warum bin ich so aus dem Jahr 2023. Und den Anfang macht jetzt ein Track aus dem Jahr 2025. Mimi Webb und Meghan Trainor Mind Reader. Ich bin's Gregor, mich gibt's auch noch oben drauf. Dazu richtig viel Musik. Ich wünsche euch einen schönen Samstagabend.
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Zeit nur in meinem Kopf aus dem Jahr 2011 hier bei der 2010 Radio Show. Und jetzt habe ich einen Track für euch aus dem Jahr 2025. Power of Steeler mit Rebel Law.

0: Bullet So Real hier bei der 2010 Radio Show aus dem Jahr 2017.
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0: Und er kommt in dieser Stunde aus dem Jahr 2002. Nelly und Kelly Rowland mit Dilemma. Viel Spaß, dein 2010 Classics der Stunde.

0: Hier ist die 2010 Radio Show. Wir starten rein in die nächste halbe Stunde. Gleich die neue von Fortella, vorher noch ein Banger. Peter Fox, Lock auf zwei Beinen. 2010.
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Bean mit You've Got the Love, ein 2010 Favorite aus dem Jahr 2010 hier bei der 2010 Radio Show. Und jetzt werden wir ein bisschen, naja, klubbiger. Oliver Kolecki zusammen mit Felix Ruffel, Synthesia hier bei der 2010 Radio Show. Gleich noch Kali Gola und Ava Max. Viel Spaß.

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1: 19 Uhr am Samstagabend, hier ist die 2010 Radio Show mit mehr Musik der letzten Jahre und den Hits von heute. Und wir starten gemeinsam rein in die nächste halbe Stunde mit am Start Jason Derulo und Don't Wanna Go Home aus dem Jahr 2011. Außerdem mit am Start David Guetta und Sam Martin mit Dangerous aus dem Jahr 2014. Und den Start macht jetzt einer meiner absoluten Lieblingstracks, Say Yes Dog mit A Friend aus dem Jahr 2013. Ich bin's Gregor, mich gibt's auch noch oben drauf. Und ich wünsche euch einen schönen Samstagabend.
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0: David Guetta und Sam Martin mit Dangerous aus dem Jahr 2014 hier bei der 2010 Radio Show.
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0: Und er kommt in dieser Stunde aus dem Jahr 2005. The Pussycat Dolls und Busta Rhymes mit Don't Ya. Nicer Track jetzt hier, dein 2010 Classics der Stunde bei der 2010.

Maras Remix hier bei der 2010 Radio Show aus dem Jahr 2016. Gleich noch wie versprochen Jason Derulo und außerdem noch mit am Start Fletcher. Vorher gibt's aber noch Tujamo mit Higher.

mit Ball and Chain hier bei der 2010 Radio Show aus dem Jahr 2025. Und ein paar coole Songs habe ich noch für euch. Deichkind mit Selber machen lassen aus dem Jahr 2015. Bruckner mit Für immer hier aus dem Jahr 2020. Auch ein richtig geiler Ohrwurm. Vorher aber noch Million Voices von Otto Knows aus dem Jahr 2012.

Na, ich weiß ja nicht. Das Studio sieht eigentlich, ich habe es mir ehrlich gesagt ein bisschen luxuriöser vorgestellt bei euch. Naja, wahrscheinlich selber gemacht, wa? Je weniger du

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1: Deichkind mit selber machen lassen aus dem Jahr 2015 war das. Ich meine, es war ja nicht nur Deichkind, waren ja ganz viele Künstler hier bei der 2010 Radio Show. Und das war's von uns für diese Woche. Wir hören uns natürlich nächsten Samstag von 16 bis 20 Uhr wieder mit mehr Musik der letzten Jahre und den Hits von heute. Bis dahin wünsche ich euch ein schönes Restwochenende und ein paar Songs habe ich noch für euch. Ciao, ciao.

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1: Hallo zusammen, schön, dass ihr wieder alle mit dabei seid. Hier ist euer Heinz aus dem Studio in Norden. Ich begleite euch heute wieder in den nächsten 2 Stunden mit meinem ganz persönlichen Musikmix. Lehnt euch zurück, lasst den Alltag kurz draußen. Wir machen es uns jetzt richtig gemütlich mit den besten Songs im Mix. Natürlich begrüße ich auch alle Hörer an den Handys, Tablets und im WBB ein herzliches Willkommen. Auch an alle mitgeschalteten Radios. Schön, dass ihr alle dabei seid. Wir lassen jetzt die Seele baumeln. Vorhang auf für den ersten Song im Mix. Und zwar Iron Share. Heute Abend habe ich Kopfweh.

Ja, das war Iron Share. Heute Abend habe ich Kopfweh. Jetzt geht's vom Kornfeld direkt in unsere Ohren. Hier ist der unangefochtene König von Mallorca, Jürgen Drews.

Ja, das war Jürgen Drews für einen Tag. Weiter geht's gleich. Alles an ihm ist Musik. Hier ist für euch der beste Live-Künstler des Landes, Leal Dem.

Ja, das war Stefanie Hertl mit Rettungsboot. Mein nächster Interpret bringt das Schweizer Lebensgefühl direkt zu uns ins Radio. Hier ist die Stimme mit Herz und Ecken. Ivo mit Maximal.

Ja, maximal von Ivo. Jetzt gibt's Welle die Mock. Dieser Hit ist zeitlos. Aber nein, Vorhang auf für die Jungs mit dem entspanntesten Sound Bayerns. Relax, der Hit auf Hitmix.

Jung, modern und absolut authentisch. Vorhang auf für die wunderbare Tina Heschen.

Ja, sie ist der Inbegriff von Lebenslust und purer Energie. Wir feiern das Leben mit der wunderbaren Anna-Maria Zimmermann mit dir.

Ja, Anna-Maria Zimmermann. Er ist der Gentleman des deutschen Schlagers und seit Jahrzehnten eine feste Größe in unseren Herzen. Hier ist für Sie Howard Carpendale.

Ja, egal ob Heimspiel oder direkt hier im Radio. Wenn sie singt, bebt das Herz. Vorhang auf für die Powerfrau des Schlagers, Andrea Berg.

macht euch bereit für 100% gute Laune. Er bringt jede Tanzfläche zum Kochen. Hier ist für euch der Partygarant, Andy Andres.

Sie haben uns die Hymne geschenkt, die jeder mitsingen kann. Von Graz bis nach New York. Hier ist geballte Stadionenergie mit Opus und Life is Alive.

Ja, Life is Life, das kann jeder mitsingen. Vom Märchenprinzen, Baba-Baden-Küberfall und den ganz normalen Wahnsinn. Schnallt euch an für den schärfsten Austropop aller Zeiten. Hier ist die ERV.

Jetzt wird's heiß und steirisch. Hier kommt geballte Alpenenergie mit Christian Hütter und seinen Jungs. Vorhang auf für Steirerblut.

Ja, die erste Stunde ist um und willkommen zurück, wenn ihr gerade erst dazugestoßen seid. Hier ist immer noch euer Heinz live aus dem Studio im Norden. Die erste Stunde meines persönlichen Musikmixes ist schon wie im Flug vergangen, aber keine Sorge, wir haben noch eine volle Stunde vor uns und die beginnen wir gleich mal mit den Musikaposteln und Lena.

Ihr Weltenbummler Musiker und Visionär. Wir hören jetzt den Sound der Tradition und modernen Perfektion vereint. Vorhang auf für Hubert van Goysen.

Jetzt wird es Zeit für bayerischen Mundart-Pop mit ganz viel Herz und einer Prise Rock'n'Roll. Vorhang auf für die wunderbare Niki.

Er war der Poet des Austropop und hat uns mit seiner Stimme tief berührt. Wir erinnern uns an einen ganz großen. Hier ist Hansi Dumitsch.

0: Ja, es wird es wieder für zwei Hits in Folge. Zuerst gibt es handgemachte Musik aus der Steiermark mit SDS und danach die Sommernacht in Rom. Ja, viel Spaß mit den zwei Hits in Folge.
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Ja, wer hätte das gedacht? Mit 80 Jahren landet er zum ersten Mal in seiner Karriere auf Platz 1 der deutschen Albumcharts. Sein Jubiläumsalbum Zeitlos hält genau das, was der Name verspricht. Hören wir rein in den Sound eines Rekordbrechers. Hier ist Howard Carpendale.

Jetzt wird es nochmals Zeit für ein bisschen Gänsehaut und ganz viel Wir-Gefühl. Wir drehen die Lautstärke auf für die Kultband aus Bittigheim. Hier ist Buah.

Sie bringt italienisches Blut und ganz viel Gefühl in den deutschen Schlager. Hier ist die Frau mit der Gänsehautstimme, Julia Engels.

So Leute, das waren 2 Stunden Musik pur. Mein ganz persönlicher Musikmix für heute neigt sich dem Ende zu. Ich hoffe, ihr konntet den Alltag ein bisschen vergessen. Hier aus dem Studio in Norden verabschiedet sich euer Heinz. Habt noch einen tollen Tag, bleibt gesund und vor allem bleibt uns treu, egal ob am Radio, am Tablet oder im Web. Tschüss und bis zum nächsten Mal, euer Heinz.

Goldener Einstieg mit dem Song Golden, wie ihr ihn wahrscheinlich nicht kennt. Und damit hallo und herzlich willkommen zu einer neuen Ausgabe von Raving Rock. Eine Stunde lang Mashups, Remixe, Cover und ganz viele neue Songs. Ein Song ist eine Weltpremiere, der wurde extra nur für Raving Rock gemacht und läuft daher hier zum allerersten Mal im Radio. Und wir haben auch für euch Grüße und wir haben für euch einen Konzertbericht und eure Musikwünsche natürlich auch. Und was war das denn jetzt überhaupt? Golden Double Trouble hieß der Mashup von Mark Johns. Mit dabei Hunter X natürlich ganz klar mit ihrem Hit Golden und mit reingemischt hat er Will Ferrell und Mai Mariani mit Double Trouble. Und damit gehen Grüße an Ella und Lorena, denn das ist ihr Lieblingssong von ihrem Lieblingsfilm K-Pop Demon Hunters. Und die warten sehnsüchtig auf den zweiten Teil und ich will ja nichts sagen, aber es dauert, glaube ich, noch ewig irgendwie, bis der erscheint. Was kommt jetzt? Die Beathelden haben wieder was Neues rausgebracht, wurden gegründet 2025 in der schönen Lüneburger Heide und wir spielen zwei Songs aus ihrem neuen Album Endless Summer. 15 Stücke sind drauf und die zwei, die jetzt laufen, gefallen mir am besten.

0: Hey, wunderbare neue Mashup von keinem geringeren als die Session Molly aus Österreich. Seit gefühlt Ewigkeiten hat er endlich mal wieder was Neues rausgehauen. Without Jessie's Girl heißt das neue Werk. David Guetta ganz klar featuring Usher mit Without You und Rick Springfield, Jessie's Girl, schon lange nicht mehr gehört. Wunderbar, und ich hoffe, du hörst uns und legst bald mal wieder nach mit einem neuen Mashup. War ja früher echt ganz oft, dass von dir richtig geile Sachen gekommen sind. Also wirklich Weltklasse. Ich hoffe, das geht jetzt wieder los. So, und jetzt habe ich hier die Weltpremiere, von Weltklasse zu Weltpremiere. Ich muss euch vorher noch sagen, welche zwei Songs von den Beathelden gelaufen sind, nämlich Stars und One Game One World. Ein Fußballsong, das passt ja in dieses Jahr. So, und jetzt die Weltpremiere. Premiere, exklusiv für Raven Rock. Es ist Folgendes passiert. Dream kennt er ja aus der Oberpfalz ganz groß mit, bei der Jugend hier, der füllt die großen Hallen und der macht so ein bisschen auf volkstümlich angehauchte Dance-Songs, sehr viel auch so Eurodance-Referenzen drin, dazu später mehr. Und der hat einen neuen Song rausgebracht, Hasenjagd, den habe ich zum ersten Mal gehört und habe mir gedacht, hey, da ist doch Scatman John mit dabei, der gute Scatman John, ganz klar, ist auch wirklich so. Und dann habe ich Sir Hank aus Holland gefragt, ob er nicht ein Mashup machen kann aus Dream und Scatman John. Und der hat's gemacht. Wir spielen ihn gleich. Aber davor noch, Dream. Mittlerweile kenne ich mich ein bisschen besser aus. Der macht tatsächlich ganz offiziell ganz viele so Referenzen an ältere Songs rein. Also Italo-Sachen, Eurodance-Geschichten. Und mittlerweile hat sich da ein richtiger Trend bei TikTok entwickelt. Gibt's viele Fans von ihm, die die Songs zerstückeln, gerade wenn sie neu rausgekommen sind, und dann die Referenzen an andere Songs da rauskristallisieren. Und aus dem aktuellen Song hier mit Hasenjagd und Scatman John. Ich habe gedacht, das ist das Einzige. Nee, das stecken doch, also ein YouTuber, nee, ich glaube, ein TikTokerin hat es rausgefunden, 7, 8 andere Songs noch mit drin. Also auch in diesem Mashup. Mal schauen, ob ihr das rausfindet. Und er hat noch einen neuen Song nachgelegt, nämlich mit Blümchen. Blümchen kennen wir noch aus den 90ern, Eurodance-Zeit. Kleiner Satellit heißt der Song, oder Bum Bum Boomerang und so weiter. Und er hat sich Blümchen geschnappt und mit ihr einen neuen Song rausgebracht. Und der heißt K2. Und jetzt geht's los. Also zwei Songs von Dream und das erste ist die Weltpremiere.
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Was ist das? Tosender Applaus? Ich weiß es nicht. Auf jeden Fall gab es tosenden Applaus beim Konzert der Festspengler in Nürnberg. Da war ich vor kurzem. 4000 Leute in der ausverkauften Halle. Und das ist einfach ein Phänomen. Festspengler aus der Schweiz, die verbinden Volksmusik mit Housebeats. Und das ist wirklich was innovativ ist. Und die machen also wirklich diese handgemachte Musik auch früher. Die können auch die ganzen Volksmusik-Songs natürlich. Da steht einer mit dem Akkordeon auf der Bühne und 4000 Leute jubeln und klatschen. Wahnsinn. Und dann diese neuen Sachen es ist eine ganz, ganz verrückte Geschichte. Und das Schöne ist, auf dem Konzert, da waren also wirklich alle Familien mit kleinen Kindern, da waren Teenager-Pärchen, da waren Leute, die du auf irgendwelchen Ballermann-Partys vermuten würdest und sogar ältere Menschen in Tracht. Also wunderbar für das Gemeinschaftsgefühl und die Touren gerade. Und ich kann euch nur empfehlen, da mal hinzugehen, wenn die Festspengler in eurer Gegend sind. So, und ganz großer Fan von den Festspenglern ist die Laila aus Coburg und ich wünsche euch den Song Unterhemd, immer dran denken, ist ganz, ganz wichtig.

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Ach, ganz wunderbar. Und auch hier wieder akustische und elektronische Instrumente verbunden. Das zieht sich so ein bisschen durch die ganze Show heute. Das war übrigens eine neue Band, nämlich Dean Scarty hat das gemacht. Und der Song hieß Referentia, ein Song aus dem neuen Album Quantum Magnetics. Und ja, hinter Dean Scarty steckt Peter Scatola. Er ist Musikproduzent, Sänger, Gitarrist und Songwriter. Und wie gesagt, seine Spezialität ist die Verbindung von akustischen und elektronischen Instrumenten. Wunderbare Geschichte. Was war davor? Ein Mashup von DJ DOM, Just Can't Get Enough, die Ska-Version von Depeche Mode und Junior Dell. So, was machen wir jetzt? Wir gehen so ein bisschen in die 80er Jahre. Synthie-Pop war ja da ganz groß und das feiert auch momentan so richtig wieder ein Comeback. Und da gibt es eine Band, die hat sich genau das auf die Flügel geschrieben. Division Redux und ihr neuer Song heißt Flavor of the Week. Da hören wir doch gleich mal rein, was hier der Geschmack der Woche sein könnte. Auf jeden Fall ganz schön dunkel und düster und auch elektronisch. Also Zeitreise in die 80er, aber ein ganz neuer Song.

Synthie-Pop, wir bleiben dabei. Schwarzschild war das, ein Song aus dem neuen gleichnamigen Album der Münchner Synthie-Pop-Band. Ein Duo ist es, Caput Meduse, bestehend aus Tina Ma und Stefan Scott. So, und von diesem Album spielen wir noch einen Song, nämlich Never Have I Ever. Und dann melde ich mich nochmal.

Oh, das könnte man ewig so weiter hören. Leider ist gleich aus. Donna Summer und The Police. Roxanne Works Hard for the Money. Ein Mashup von Bill McClintock. Aus diesen zwei Klassikern hat er einen gemacht in einem grandiosen Mashup. Das war davor. Was war davor? Yeast Machine. Eine neue Band, gegründet 2021. Also relativ neu. Mischung aus Indie Rock, Alternative. Und was man sehr schön rausgehört hat, ist Grunge, würde ich sagen. Ein bisschen auch Punk natürlich. Bad Milk hieß der Song. Und das ist auch gleichzeitig der Titelsong aus ihrem zweiten Album Bad Milk. Wie gesagt, das ist auch was Neues gewesen. So, was Neues ist auch der nächste Mashup von DOM. Ich spiele ihn gleich schon mal an und erzähle euch noch ein bisschen was, bevor wir hier gleich die Türe zuklappen. Papa was Radioactive. The Temptations zusammen mit Kraftwerk. Ganz selten, die mal einen Mashup zu haben. DOM hat's gemacht. Papa was Radioactive. Und was ich euch sagen wollte, ist, wie ihr euch beteiligen könnt an der Show. Meldet euch per Mail an ravindrocketonline.de. ravindrocketonline.de. Und sagt mir, was ihr hören wollt. Musikwünsche, Grüße, Tipps. Oder wenn ihr mal Fragen habt zu den Songs. Oder von mir einen Konzertbericht wollt. Oder eine Anregung habt für ein Mashup. Können wir alles einrichten. Gebt mir Bescheid. ravindrocketonline.de. Bis zum nächsten Mal. Bye-bye.

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1: Im Studio Silas Quiring. Schönen guten Abend. Die Bundesregierung soll künftig wieder besser zusammenarbeiten. Dafür hat sich Vizekanzler Lars Klingbeil ausgesprochen. Dabei räumte er ein, die letzten Wochen waren nicht gut. Mehr von Finn Riebesel-Freundlieb.
2: Zuletzt habe er das Gegeneinander das Bild der Koalition geprägt, sagte Klingbeil auf seiner Auslandsreise in Kanada. Man müsse jetzt gemeinsam in einen anderen Modus schalten, um die großen Dinge im Land wieder hinzubekommen. Auch CSU-Chef Söder forderte in der Welt am Sonntag weniger Zerreden und mehr Ergebnisse. Vor allem die geplanten Reformen sorgten zuletzt immer wieder für Streit. Auch die schwache Wirtschaft und die schlechten Umfragewerte trüben die Stimmung.
1: Kreml-Chef Putin geht offenbar davon aus, dass sich der Krieg mit der Ukraine dem Ende neigt. Bevor er sich mit dem ukrainischen Präsidenten Selenskyj trifft, brauche es aber eine belastbare Friedensvereinbarung, so Putin. Unterdessen meldeten beide Seiten schon am ersten Tag der dreitägigen Feuerpause Dutzende Angriffe. Wegen der Kerosinkrise könnten im Sommer bis zu 20 Millionen Passagiere in Deutschland von Flugstreichungen betroffen sein. Das sagte der Chef des Flughafenverbands ADV, Ralf Beisel, der Welt am Sonntag. Mehr von Philipp Nützig.
3: Vor allem bei Billig-Airlines und kleineren Urlaubszielen dürfte es Streichungen geben. Im schlimmsten Fall drohe an manchen Flughäfen ein 10%iger Einbruch bei den Passagierzahlen. Einige würden gar nicht mehr angeflogen, andere seltener und zu höheren Preisen. Der Grund? Kerosin ist seit über 2 Monaten doppelt so teuer wie vor dem Iran-Krieg. Die ADV fordert deshalb, die Luftverkehrssteuer vorübergehend auszusetzen.
1: Köln und Bremen spielen auch nächste Saison in der Fußball-Bundesliga. Beide Teams haben sich einen Spieltag vor Schluss gerettet. Die Samstagsergebnisse im Überblick. Leipzig-St. Pauli 2:1, Hoffenheim-Bremen 1:0, Stuttgart-Leverkusen 3:1, Augsburg-Gladbach 3:1 und Wolfsburg-Bayern 0:1.
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4: Wolkig ist es vor allem im Norden, sonst eher klar und meistens trocken. Später ziehen aus Südwesten mehr Wolken auf. Die Temperaturen gehen in der Nacht runter auf 11 bis 2 Grad. Morgen gibt's dann mehr Wolken und ab und zu auch Schauer oder ein Gewitter, gerade in den Mittelgebirgen. Die Höchstwerte liegen bei bis zu 26 Grad.
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2: Im Studio Silas Quiring. Vizekanzler Lars Klingbeil hat sich für eine bessere Zusammenarbeit innerhalb der Regierung ausgesprochen. Die letzten Wochen seien nicht gut gewesen. Das Gegeneinander habe das Bild der Koalition geprägt, sagte Klingbeil auf seiner Auslandsreise in Kanada. Man müsse jetzt gemeinsam in einen anderen Modus schalten, um die großen Dinge im Land wieder hinzubekommen. Streitpunkt waren zuletzt die geplanten Reformen. Auch die schwache Wirtschaft und die schlechten Umfragewerte trüben die Stimmung. Kreml-Chef Putin geht offenbar davon aus, dass sich der Krieg mit der Ukraine dem Ende neigt. Das sagte er vor Journalisten. Bevor er sich mit dem ukrainischen Präsidenten Selenskyj trifft, brauche es aber eine belastbare Friedensvereinbarung. Die aktuelle dreitägige Feuerpause scheint unterdessen nicht wirklich zu halten, Nanju Kuhlmann.
3: Der ukrainische Generalstab meldet über 50 russische Angriffe. Laut dem Kreml haben ukrainische Kräfte russische Stellungen mit Drohnen und Artillerie beschossen. Währenddessen wurde in Moskau mit der traditionellen Militärparade an den Sieg über Nazi-Deutschland im Zweiten Weltkrieg erinnert. Wenn auch nicht so pompös wie sonst. Zum ersten Mal seit fast 20 Jahren rollten keine Panzer oder anderes schweres Kriegsgerät über den Roten Platz.
2: Im Sommer könnten in Deutschland bis zu 20 Millionen Passagiere von Flugstreichungen betroffen sein. Schuld sind die hohen Kerosinpreise, sagt der Chef des Flughafenverbands ADV, Ralf Beisel, in der Welt am Sonntag. Vor allem bei Billig-Airlines und kleineren Urlaubszielen dürfte gestrichen werden. Kerosin kostet aktuell doppelt so viel wie vor dem Iran-Krieg. Der ADV fordert als Entlastungsmaßnahme, die Luftverkehrssteuer vorerst auszusetzen. Die Ergebnisse in der Fußball-Bundesliga. Leipzig-St. Pauli 2:1. Leipzig spielt damit in der Champions League. Hoffenheim-Bremen 1:0. Die Bremer feiern trotzdem den Klassenerhalt. Stuttgart-Leverkusen 3:1. Stuttgart erobert Platz 4. Augsburg-Gladbach 3:1. Und Wolfsburg-Bayern 0:1.
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2: Wolkig ist es gerade vor allem im Norden, sonst eher klar oder nur ein paar Wolken, die unterwegs sind. Meistens bleibt es trocken, dazu liegen die Temperaturen aktuell zwischen 11 und 2 Grad. Heute kommen später von Südwesten her mehr Wolken reingezogen, insgesamt bleibt es aber meist trocken. Die Höchstwerte liegen bei 21 bis 26 Grad.
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1: Im Studio Silas Quiring. Die Bundesregierung soll künftig wieder besser zusammenarbeiten. Dafür hat sich Vizekanzler Lars Klingbeil ausgesprochen. Dabei räumte er ein, die letzten Wochen waren nicht gut. Mehr von Finn Riebesel-Freundlieb.
2: Zuletzt habe er das Gegeneinander das Bild der Koalition geprägt, sagte Klingbeil auf seiner Auslandsreise in Kanada. Man müsse jetzt gemeinsam in einen anderen Modus schalten, um die großen Dinge im Land wieder hinzubekommen. Auch CSU-Chef Söder forderte in der Welt am Sonntag weniger Zerreden und mehr Ergebnisse. Vor allem die geplanten Reformen sorgten zuletzt immer wieder für Streit. Auch die schwache Wirtschaft und die schlechten Umfragewerte trüben die Stimmung.
1: Kreml-Chef Putin geht offenbar davon aus, dass sich der Krieg mit der Ukraine dem Ende neigt. Bevor er sich mit dem ukrainischen Präsidenten Selenskyj trifft, brauche es aber eine belastbare Friedensvereinbarung, so Putin. Unterdessen meldeten beide Seiten schon am ersten Tag der dreitägigen Feuerpause Dutzende Angriffe. Der Mordparagraf soll um Femizide erweitert werden. Das hat Bundesjustizministerin Hubig in der Bild am Sonntag angekündigt. Wer eine Frau tötet, nur weil sie eine Frau ist, soll in Zukunft einfacher als Mörder verurteilt werden, so Hubig. Philipp Nitzig berichtet.
3: Aktuell würden Femizide noch viel zu häufig unter Totschlag fallen und auf Totschlag sind die Strafen geringer. Nur bei Mord kann ein Richter eine lebenslange Haftstrafe in Deutschland anordnen. Bei Totschlag gehe dagegen nur eine begrenzte Strafe. Mit der Klarstellung im Gesetz soll nun auch eine Tötung wegen geschlechtsspezifischen Motiven als Mord bewertet werden dürfen.
1: In der Fußball-Bundesliga hat sich Leipzig einen Platz in der Champions League gesichert. Köln und Bremen feiern den Klassenerhalt. Finn Riebesel-Freundlieb fasst zusammen.
2: Leipzig holte gegen St. Pauli einen 2:1 Heimsieg. St. Pauli steht damit weiter auf einem direkten Abstiegsplatz. Nur weil Wolfsburg mit 0:1 gegen die Bayern verloren hat, können die Hamburger noch hoffen. Wolfsburg steht nämlich punktgleich auf Relegationsrang 16. Und nächste Woche kommt es am letzten Spieltag zum direkten Duell St. Pauli gegen Wolfsburg. Stuttgart erobert nach einem 3:1 gegen Leverkusen Platz 4. Bremen feiert trotz 0:1 Niederlage in Hoffenheim den Klassenerhalt. Außerdem Augsburg-Gladbach 3:1.
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1: Wolkig ist es gerade vor allem im Norden, sonst eher klar oder nur ein paar Wolken, die unterwegs sind. Meistens bleibt es trocken, dazu liegen die Temperaturen aktuell zwischen 11 und 2 Grad. Heute kommen später von Südwesten her mehr Wolken reingezogen, insgesamt bleibt es aber meist trocken. Die Höchstwerte liegen bei 21 bis 26 Grad.
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